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Einen wunderschönen guten Tag, meine Damen und Herren, aus dem Außenstudio Ratzeburg mit der Sendung Ratzeburg hier und heute. Mein Name ist Conny Hoffmann, ich werde Sie wieder durch die Sendung führen und diesmal mit zwei Gästen, ein männlich, ein weiblich, aber ich verrate nicht wer. Wir machen erstmal Musik.

0: Ja, und da bin ich wieder und meine Gäste sitzen immer noch hier. Das ist einmal Katrin und einmal Florian, genannt Flo mit H, wohl bemerkt, muss ich dazu sagen. Die beiden sind vom Arbeitskreis der Tafel. Tafel. Wir hatten so gerade im Vorgespräch gesagt, 25 Jahre Tafel nächstes Jahr.
1: Nächstes Jahr im Februar.
0: Warum Tafel?
1: Was,
0: Oh.
1: warum helfen wir bei der Tafel
0: Nein.
1: jetzt oder
0: Warum
1: warum?
0: Tafel? Warum gibt es die Tafel? Warum? Warum wurde die Tafel ins Leben gerufen?
1: Die Tafel ist vordergründig ins Leben gerufen worden zur Lebensmittelrettung. Das ist tatsächlich bei uns ja von Hanne Roh-Stüben damals, ne? Aber auch Tafel Deutschland und der ganze Verband ist eigentlich zur Tafel, ne, zur Lebensmittelrettung.
0: Okay,
1: Also,
0: Lebensmittelrettung heißt also kurz vorm Ablauf,
1: genau,
0: oder?
1: aus Nachhaltigkeitsgründen, weil man gesehen hat, wie viele Supermärkte eigentlich immer weggeschmissen haben und die Sachen durchaus noch so gut sind, dass man sie auch gut verbrauchen kann.
0: Verbrauchen muss.
1: In den Augen der Tafel, ja, deswegen gibt es die, richtig.
0: Okay. Ihr seid ja in der und also hier in Ratzeburg unterhalb der Schirmherrschaft der Bürgerstiftung. Habt ihr jetzt auch ein ganz tolles neues Gebäude da oben in der Heinrich-Hertz-Straße? Wie ist es dazu gekommen?
2: Ja, wir haben das Glück gehabt, oder also, ursprünglich ging es darum, dass wir unsere letzte Ausgabestelle im Aquasiva hatten, was ja eigentlich schon seit mehreren Jahren abgerissen werden soll. Von daher gab es Bestrebungen zu gucken, wo können wir hin. Und wir haben ja das Glück, dass wir zur Bürgerstiftung Ratzeburg gehören. Und die Bürgerstiftung hat sich dazu entschieden, ein neues Gebäude hier zu errichten, was speziell auf die Bedürfnisse der Tafel ausgerichtet ist und uns zur Miete zur Verfügung zu stellen.
0: Okay.
2: Das heißt, wir haben einen sehr schönen neuen Ausgabeort, wo wirklich die ganzen Bedürfnisse, die wir haben mit Kühlräumen, Gefrierräumen, einem adäquaten Lager gut umgesetzt worden sind, sodass wir noch besser die Leute versorgen können mit den Waren.
0: Gefrierraum gab es ja vorher nicht, ne? Glaube ich, oder?
2: Wir hatten
0: Hattet ihr dann
2: auch,
0: so alte Gefriertruhen gehabt?
2: wir haben Gefriertruhen gehabt, einige. Der ist jetzt ein bisschen größer und ein bisschen einheitlicher, also das ist jetzt schon ein bisschen besser zu handeln.
0: Okay. Und ihr zahlt Miete. Zahlt ihr jetzt als Ratzeburg, Tafel Ratzeburg Miete oder Tafel Deutschland? Wer bezahlt jetzt die Miete? Wir sind, achso.
2: Also wir als Tafel Ratzeburg zahlen Miete. Also wir haben ein eigenes Budget, was
0: Woher habt ihr das
2: hauptsächlich durch
0: Budget?
2: Spenden finanziert wird. Das
0: Okay.
2: heißt, es gibt zum einen Spender, die uns Geld spenden. Es gibt Zuwendungen aus der Tafel Deutschland. Das gibt es auch. Da gibt es zum Teil dann Fördertöpfe, wenn neue Sachen angeschafft werden müssen. Und hauptsächlich leben wir aber von der Spendenbereitschaft der Ratzeburger oder im Umland lebenden Leute.
0: Okay.
1: Genau, wir bekommen keine staatliche Unterstützung. Also keine Tafel bekommt staatliche Unterstützung. Das ist alles tatsächlich basiert auf Spenden oder Supermärkten oder auch anderen Lieferanten, die einfach auch mal Sachen überhaben und spenden wollen. Also wir sind komplett selbstfinanziert. Wir müssen Miete zahlen, wir zahlen Strom, wir müssen unsere Fahrzeuge selbst anschaffen, wir zahlen Benzin. Wir haben die gleichen Probleme, die jeder hat mit den steigenden Kosten momentan, mit der Inflation. Und ja, das haben wir schon auch öfter jetzt gehört mit der Halle, dass gesagt haben, oh, da so viel Geld, wir haben da keinen Pfennig reingesteckt. Und die
0: Ja.
1: Bürgerstiftung hat das Geld auch nicht einfach. Es wird ganz normal ein Kredit aufgenommen, dem zahlen wir ab und wir zahlen Miete. Und ja, wie wir das immer getan haben. Wir haben
0: Ja.
1: das auch schon im Aquasiva, haben wir auch Miete gezahlt. Das
0: Okay.
1: waren wir nicht umsonst drin. Und dementsprechend sind wir natürlich immer auf große Spenden oder auf eine Vielzahl von Spenden eher angewiesen. Es gibt nämlich auch viele kleine Spender, die uns dann auch mit 20 Euro im Monat unterstützen, aber das ist für uns
0: Viel Geld
1: eigentlich viel
0: eigentlich,
1: Geld.
0: ne? Ja.
1: Genau.
0: Aber ich verstehe nicht, warum ihr nicht von der großen Politik unterstützt werdet, weil ich meine, wir unterstützen ja nämlich nur, wir unterstützen ja viel. Ich muss aufpassen, was ich sage.
2: Das ist eine gute Frage. Also, ich glaube, die Frage zu beantworten steht uns gar nicht zu, weil das ist zu komplex und zu groß. das Thema ist einfach, also was spannend ist, dass die Politik durchaus über ihre Institutionen regelmäßig auf die Tafel verweist und wir schon als integraler Bestandteil gesehen werden. Es aber über einzelne Fördertöpfe, also es gab jetzt hier in Schleswig-Holstein gerade ein Förderprogramm, wo auch dann Gelder an die Tafeln ausgeschottet worden sind. Das sind aber dann einmalige Aktionen und eine regelmäßige Zuwendung gibt es da nicht. Warum, kann ich auch nicht beantworten. Ich bin leider kein Politiker oder zum Glück.
0: Das hätte ich mal vor ein paar Wochen wissen müssen, wo ich dann mit dem Ministerpräsidenten ein Interview geführt habe. Da hätte ich ihn eigentlich mal drauf anpicken können. Ne? Gibt es denn irgendwie, jetzt sagt ihr ja vorher Fördertöpfe und hin und her, was wird denn dann da gefördert? Jetzt direkt die Tafel oder?
1: Es ist unterschiedlich. Also es gibt... Also wir können da zum Beispiel jetzt auch mal, wenn wir ein bisschen Schleichwerbung machen können, also Lidl, das hat unterstützt durchweg eigentlich die Tafeln, auch in ganz Deutschland.
0: Okay.
1: Ich weiß nicht, ob du das schon mal gesehen hast, da die haben ja auch den Pfandautomaten, da steht ja auch, man kann ja seine Pfandzettel da für die Tafel spenden und aus diesem Topf werden regelmäßig bestimmte Projekte dann gefördert. Also wir schreiben das richtig aus, da steht dann diesmal im Bereich Hygiene und dann kann man sich darauf bewerben und sagen, wir bräuchten das oder halt Bereich Digitalisierung ist vor kurzem gewesen oder manchmal fördern sie auch die Anschaffung von neuen Fahrzeugen und da geht es immer so nach dem Prinzip, wer zuerst kommt,
0: der mal zuerst und
1: bekommt dann die Unterstützung oder die machen halt auch viele andere Aktionen. Ne?
0: Aber die Fahrzeuge müsst ihr selber kaufen. Werdet ihr denn da vom Autohändler dann irgendwie noch... Der sagt, also komm, Mensch, für die Tafel tue ich was, ich mache euch das einen Tausender preiswerter oder was?
2: Also es gibt auch da Kooperationen, zum Beispiel mit Mercedes-Benz, die den Tafeln da durchaus Sonderkonditionen anbieten.
0: Okay.
2: Das ist schon ein Tacken günstiger, aber immer noch ein ordentlicher Batzen, den wir dann da zu stemmen haben.
0: Ja, aber das ist so. Ihr bezahlt Miete. Ihr bezahlt die Autos im Leasing oder im Kredit. Ne?
2: Ja.
0: Ich denke mir mal nicht, dass ihr mal eben so dann die paar Mark 50 da hinlegen könnt. Miete, Autos, Sprit. Also wenn ich nur alleine die drei Sachen zusammennehme, ist das ja schon ein Batzen Geld, der da zusammenkommt. Jeden Monat, den ihr dann da erwirtschaften. Ihr erwirtschaftet ja nichts, sondern ihr gebt ja.
2: Genau, also wir geben und also die Kunden, die bei uns einkaufen, zahlen einen kleinen Beitrag, je nach Familiengröße von 2 bis 5 Euro beim Einkauf. Das sind Einnahmen, die wir haben und ansonsten wird das wirklich getragen von Spendern.
0: Ich bin total baff.

Ja, meine Damen und Herren, Sie wissen ja, wir quatschen ja immer in den Musikpausen und ich war jetzt gerade etwas sprachlos gewesen. Was mich stört, ist unsere Politik, und damit meine ich nicht die Ratzeburger Politik, sondern da meine ich die Politik in Berlin, wissen, dass Millionen von Menschen unterhalb der Armutsgrenze leben. Dass sie von der Tafel, dass sie da darauf angewiesen sind. Und trotzdem tun die nichts, keine Fördermittel, die 3,50 Fördermittel, die dann irgendwann mal alle 10 Jahre rauskommen. Sollen wir mal einen Sternmarsch nach Berlin machen, oder? Ja, ich finde es einfach nur, ich finde es einfach nur, wir haben so viel Geld. Außer für uns. Ja.

0: Jetzt sagt ihr, nächstes Jahr ist 2027, ist dann 25 Jahre Ratzeburger Tafel. Seit wann gibt es denn die Tafel überhaupt? Die Tafel als.
1: Also es gab ja schon immer so vereinzelt immer so Stellen für Lebensmittelrettung. Das hat sich ja erst langsam immer so unter diesem Begriff Tafel firmiert. Also wir haben heute tatsächlich den Tafeltag. Deswegen war das so unsere Idee, heute zu kommen. Das heißt, heute vor 35 Jahren wurde jetzt der große, der Dachverband Tafel Deutschland gegründet. Also seit
0: Wo, wann,
1: 35 Jahren
0: wie?
1: wird das organisiert, tatsächlich. Da haben sich 35 Tafeln angeschlossen. Mittlerweile gibt es ja, ich weiß gar nicht, wie viele es in Deutschland gibt. Und ja, und da wurde es in dem Sinne eigentlich so organisiert und auch so unter dem Begriff Tafel immer.
0: Wo wurde das gemacht? Wisst ihr das? Wo?
1: Das
2: Das war im Ruhrpott, aber ganz genau kann ich
0: Das
2: es
0: ist
2: auch nicht
0: ja
2: sagen.
0: klar, das im Rheinland das ist normal, ne? Wir sind doch gut.
1: Aber seitdem ist es organisiert so ein bisschen, ne? Dass man sich da so ein bisschen auch gegenseitig unterstützt. Und wie gesagt, man bekommt ja auch manchmal von Tafel Deutschland, gibt es auch so Ausschreibungen mit Fördergeldern und sowas, ne?
0: Aber ihr seid kein eingetragener Verein.
2: Nein.
1: Wir nicht. Viele
0: Warum
1: andere
0: nicht?
1: Tafeln schon.
0: Warum nicht?
1: Ganz einfach, weil sich keiner findet, der die Verantwortung übernehmen will. Verein ist immer, man braucht eine Satzung, man braucht den Vorstand, man braucht ein System, was funktioniert. Und das ist einfach eine Sache, es ist so schwierig, immer ehrenamtliche Helfer zu finden. Und dann noch ehrenamtliche Helfer, die Verantwortung übernehmen wollen, sind ganz, ganz selten. Und ja, und deswegen suchen sich viele Tafeln halt entweder eine Trägerschaft oder gehen zu Kirchen. Viele Kirchen unterstützen ja auch Tafeln und bei uns ist halt die Bürgerstiftung.
0: Naja, die Kirchen haben ja Geld, ne?
1: Ich glaube auch nicht, dass sie die groß finanziell unterstützen. Das ist auch immer nur die Obhut, die man bekommt, dass man sagt, hier die Räume habt ihr zur Verfügung, aber Gelder fließen da auch nicht.
0: Ach, was ein Glück, dass es kein Fernsehen hier gibt. Ach, ja, ich habe gerade schon wieder gekichert. Wie viele Ehrenamtliche seid ihr hier in Ratzeburg?
1: Um die 70 momentan.
0: 70. Braucht ihr die auch?
1: Ja, wir könnten tatsächlich noch mehr gebrauchen. Also deswegen, ne, wenn sich jemand angesprochen fühlt, ne, ja, sowohl im Fahrerteam als auch bei der Ausgabe.
0: Was machen denn die 70? Weil ihr habt ja nur zweimal in der Woche Ausgabe.
2: Also es gibt im Wesentlichen zwei Bereiche, in denen die Leute arbeiten. Das sind zum einen das Fahrerteam. Wir fahren von Montag bis Samstag jeden Tag alle Supermärkte hier in Ratzeburg und Umgebung an, sammeln dort Waren ein, sortieren die vor Ort vor, bringen die bei uns ins Lager. Das ist quasi die Aufgabe unseres Fahrerteams. Und dann haben wir die Ausgabeleute, die dann am Dienstag und am Freitag die ganze Ausgabe abwickeln. Das heißt, morgens wird die ganze Ware noch einmal geprüft, sortiert, schön aufbereitet und dann an die Kunden ausgegeben. Das sind so die zwei Schwerpunkte, die wir im Prinzip an Aufgaben haben.
0: Und das heißt jetzt, ihr prüft nochmal, ob da nicht irgendwie was ganz abgelaufen ist. Und
2: Genau, also
0: dieses
2: es gibt ja.
0: MHD sagt ja nicht immer, das ist schlecht.
2: Nee, also MHD ist ganz, ganz oft noch sehr lange haltbar, was immer wichtig ist zu verbrauchen bis. Ne? Es gibt ja auch Waren, die wirklich bis zu einem bestimmten Tag verzehrt werden müssen. Danach dürfen sie nicht mehr konsumiert werden und wir dürfen sie auch nicht rausgeben. Das ist eine Aufgabe, die wir dann haben. Und dadurch, dass wir nicht morgens einsammeln und nachmittags rausgeben, liegt die Ware bei uns manchmal auch ein, zwei Tage. Und es kann sein, dass dort dann irgendwelche Lebensmittel halt nicht mehr so schön sind, dass man sie selbst verzehren würde. Die sortieren wir dann auch aus. Also wir fassen im Prinzip alles einmal nochmal komplett an, gucken, ob das alles in einem guten Zustand ist. Und das Kriterium ist oftmals so, also das, was ich selbst noch essen würde, gebe ich an die Kunden weiter. Und alles andere geben wir dann an Bauern weiter, die das dann an die Tiere verfüttern. Auch da haben wir immer noch den Aspekt, dass wir versuchen, die Lebensmittel auch da einer sinnvollen Verwendung zuzuführen.
0: Finde ich natürlich sehr gut. Und jetzt hast du eben gerade, bevor jetzt hast du gerade gesagt, anfassen. Ihr habt, glaube ich, einen unheimlich großen Bedarf an Gummihandschuhen, richtig?
2: Ja,
0: An
2: definitiv,
0: Hygienehandschuhen.
2: definitiv,
0: Also ihr
2: definitiv.
0: würdet niemals irgendwas mit den Fingern anfassen.
2: Nein, nein. Also wir haben ein klares Hygienekonzept. Das fängt damit an, dass man, wenn man morgens kommt, sich die Hände wäscht.
0: Das ist selbstverständlich.
2: Ja, sollte so sein.
0: Ja.
2: Dass wir mit Handschuhen arbeiten, sowohl beim Einsammeln als auch bei der Vorsortierung als auch bei der Ausgabe.
0: Okay.
1: Dementsprechend dürfen auch die Kunden zwar zeigen bei uns, was möchte ich haben, aber die Ware sich nicht selbst nehmen. Sie dürfen weder in die Kisten greifen, noch die Lebensmittel aussuchen, sondern das machen immer die Helfer mit Handschuhen.
0: Aber das höre ich jetzt auch zum ersten Mal, dass ihr sagt, ich denke mir mal, das ist bei Obst und Gemüse jetzt so, dass ihr Bauern habt, die das abnehmen zur Verfütterung.
2: Ja.
1: Ja.
0: Okay, zum ersten Mal finde ich gut. Weil dann ist es ja nun tatsächlich so, dass es nicht irgendwo in den, ne, weggeschmissen wird, sondern es wird tatsächlich nochmal gebraucht.
2: Genau.
0: Nicht nur vom Mensch, sondern auch vom Tier.
2: Also wir versuchen wirklich, das Maximum rauszuholen aus der Ware. Ne? Also das, was wir wegschmeißen, hält sich tatsächlich für die Menge an Ware, die wir haben, in Grenzen.
0: Okay. Rufen die Discounter oder die Lebensmittelverkäufer euch jetzt an oder habt ihr da regelmäßige Zeiten?
2: Also wir haben in der Regel mit den großen Supermärkten, mit einigen Tankstellen hier aus der Region klare Absprachen, dass wir die meisten täglich anfahren. Das heißt, die wissen, wir kommen. Wir haben mit denen in der Regel dann ein Zeitfenster, wo die uns die Ware dann zur Verfügung stellen, beziehungsweise die damit rechnen, dass wir sie abholen. Und das passiert, wie gesagt, täglich. Darüber hinaus gibt es immer noch mal Situationen, wo wir von großen Firmen oder anderen großen Spendern angerufen werden, die uns dann Ware zur Verfügung stellen, die wir dann außerhalb der normalen Touren abholen.
0: Wir machen noch mal Musik.

0: Jo, und da sind wir wieder. Katrin und Flo von der Tafel sind auch bei mir. Flo, jetzt sagtest du ja, ihr habt regelmäßige Fahrzeiten, Ziele und so weiter und so fort. Jetzt ist es ja so, dass viele Firmen, Bäckereien, Lebensmittelläden selber Angebote machen. So um 5 Euro Tüte oder sonst irgendwie.
1: Das ist tatsächlich eine Entwicklung, die wir auch merken. Also das
0: Ja,
1: heißt,
0: ihr kriegt weniger.
1: die Warenspenden, die wir von den Supermärkten direkt bekommen, werden tendenziell weniger. Das hat mit diesen Sonderaktionen was zu tun. Das hat aber auch mit einer anderen Einkaufssteuerung, mit KI-gestützten Systemen und so weiter zu tun, dass
0: Ich
1: die,
0: hasse KI.
1: ja, wir werden nicht umhin kommen, mit KI zu leben, glaube ich. Aber in den Supermärkten findet das tatsächlich schon statt, dass die anders planen, genauer planen, gar nicht mehr so viele Überschüsse haben. Und das merken wir letztendlich. Im Bundesverband sieht das so aus, dass die Tafel generell mehr auf direkt an die Hersteller geht und dann große Firmen versucht, als Kooperationspartner zu werben, die uns dann mal eine ganze LKW-Ladung zur Verfügung stellen, die dann über die Zentren der Tafel an die einzelnen Tafeln verteilt werden.
0: Ist das hier in Ratzeburg auch schon mal passiert?
1: Das ist uns auch schon passiert, ja.
0: Was kam denn da an, kiloweise? Entschuldigung, wenn ich so frage.
2: Nein, wir bekommen es ja gar nicht kiloweise. Das wird wirklich an die
0: Ach
2: Verteilerzentren.
0: so,
2: Die
0: okay.
2: schreiben das aus. Also es gibt ja auch Systeme. Es gibt jetzt eine neue Eco-Plattform, heißt das. Ne? Da wird dann alles organisiert. Da gibt es einen Marktplatz. Da kann man auch schreiben. Wir haben ganz viele Chips.
0: Ja.
2: Habt ihr vielleicht Kekse damit getauscht unter den Tafeln? Also die Tafeln sind mittlerweile wesentlich vernetzter.
0: Ja.
2: Und diese Verteilerzentren schreiben das richtig aus. Die sagen, wir kriegen jetzt eine große Ladung, was auch immer.
0: Ja.
2: Wer hat Interesse? Und dann kann man ihn schreiben und dann wird es verteilt.

0: die Tafel, die Interesse aufgezeigt.
1: Wo ist denn hier das nächste Verteilerzentrum?
2: In Hamburg und in Neumünster. Das sind die beiden, mit denen wir aktiv zusammenarbeiten.
1: Ja. Jetzt haben wir ja hier in der Heinrich-Hertz-Straße auch so einen riesengroßen Kakao, Cappuccino und lecker, lecker. Macht der auch mit?
0: Der macht auch mit, ja.
2: Der ist auch mit dabei.
0: Wir haben sowieso festgestellt, dass eigentlich alle, auch aus Ratzeburg und Umgebung, wie wir mal angesprochen haben, die noch gar nicht dabei waren, aus welchen Gründen auch immer, dann auch sich sehr aufgeschlossen gezeigt haben, gesagt haben, ja natürlich, da sind wir noch gar nicht drauf gekommen, haben viele gesagt irgendwie. Okay. Ne? Also doch, wir werden viel unterstützt tatsächlich. Und das ist natürlich, sowas ist toll, wenn man dann auch mal so Kakao bekommt. Ne? So,
1: ja,
0: das sind dann mal so die Besonderheiten. Ne?
2: Ja.
1: Die Kinder, Kiddies, die immer mitlaufen, ich sehe das ja nun mal hier dienstags und freitags, die freuen sich mit Sicherheit darüber. Und
2: absolut.
1: Mal so lecker Cappuccino trinken, für Muttern ist auch nicht schlecht.
0: Genau.
1: Wart ihr eigentlich schon mal drüben bei der, ich frage jetzt mal so für einen Freund, ne, bei den Vereinigten Stadtwerken und habe gesagt, pass mal auf, die Tafel kann man nicht ein bisschen am Strom sparen?
0: Ja, also wir kriegen ja auch, ne, ohne jetzt irgendwie so groß über unsere ganzen wirtschaftlichen Sachen zu sprechen, wir kriegen natürlich auch Sonderkonditionen. Ne? Also zum Beispiel auch, ich weiß nicht, das können wir glaube ich auch mal erwähnen, vom, wie heißt das, AWSH? Also, ne? Dass wir Tonnen zur Verfügung gestellt bekommen und auch sagen können, wir hatten das Problem, wir haben unheimlich viel Papiermüll, dafür brauchen wir weniger Restmüll, weil wir das meiste dann noch an den Bauern vergeben und da ist eigentlich immer eine große Kooperation da,
2: ja,
0: dass man da unterstützt wird. Aber
1: da seid, im Prinzip seid ihr ja auch dafür, davon abhängig, oder?
2: Ja, natürlich.
0: Ja, natürlich.
2: Klar, also jede Unterstützung, in welcher Form auch immer, hilft uns.
1: Ja.
2: Ne? Also der Kostenapparat ist schon nicht ganz klein.
1: Ja.
2: Wir nehmen dankbar jede Hilfe an, ob es da große Konzern ist, der uns eine große Spende zur Verfügung stellt oder Sonderkonditionen einräumt. Vereinigte Stadtwerke zum Beispiel, die spenden in der Regel einmal im Jahr an verschiedene Tafeln.
1: Ja.
2: Da kriegen wir also dann auch eine Geldspende.
1: Okay.
2: Wir kriegen von vielen Privatleuten auch eine Spende, gerade jetzt in der Erntezeit gibt es Leute, die unwahrscheinlich viele Obstbäume im Garten haben, die das dann wirklich zusammensammeln, vorsortieren für uns und zur Verfügung stellen. Das ist alles sehr gern genommen.
1: Wenn wir die Heinrich-Hertz-Straße weiter durchgehen, diesen riesengroßen Obst.
2: Die Allee da, ne?
1: Und dahinter ist ja auch dieser riesengroße Obstgarten. Das, was da eingezäunt ist. Kommen die auch zu euch und sagen, also Mensch, das ist uns etwas zu viel?
2: Nee, die sind mir tatsächlich nicht als. Nee.
0: Was? Bewusst.
1: Also ich weiß, wo es ganz tolle Schlehen gibt. Ne? Noch 2-3 Monate Schlehen und dann Schlehen fort. Nein, wir kommen schon wieder vom Thema ab.
0: Aber was man nochmal vielleicht erwähnen könnte, oder ne, ist so persönlich angehen, der Rotary Club, der unterstützt auch regelmäßig, die Stadtwerke auch regelmäßig einmal im Jahr spenden. Und Rotary Club sammeln für uns, die stellen sich ja auch manchmal vor die Supermärkte und sammeln direkt Lebensmittel spenden und geben das weiter an die Tafel Mölln und an die Tafel Ratzeburg. Wir haben schon Sponsoren und Spender, die immer wieder auftauchen, eigentlich.
1: Ihr wart ja auch mal vor dem
0: vom Lidl,
1: und da haben die dann die Preise gesenkt für die Sachen, die ihr brauchtet.
0: Genau, das ist, wie wir vorhin schon mal im Gespräch hatten, dass Lidl uns eigentlich durchgehend unterstützt und die Tafel Deutschland, die machen immer einmal im Jahr eine Aktion über eine Woche, dass sie bestimmte Lebensmittel reduzieren, so Grundnahrungsmittel, so Mehl, Milch,
2: ja, alles so lange haltbar ist.
0: Für die Kunden, also als Anreiz, und bieten dann immer den Tafeln an, wenn ihr möchtet, könnt ihr euch gerne bei uns vorne hinstellen und die Leute ansprechen und sagen, Mensch, kaufen Sie doch einfach mal einen Teil mehr. Wir haben es extra reduziert, dadurch können Sie einen Teil mehr kaufen und vielleicht denken Sie dabei an andere.
1: Mhm.
0: Das haben wir die letzten 2 Jahre auch immer mitgemacht, die Aktion.
1: Die Aktion, ich spreche das extra an, weil die letzte Aktion ist ganz schön, also für meine Verhältnisse, nicht in Verruf geraten, sondern es wurde dann gesagt, es ist ja dann kein Spenden mehr. Also im Netz wurde da ziemlich fies drüber geredet. Habt ihr das mitgekriegt?
0: Nee. Nein. Ist nicht an uns herangetragen worden, leider.
2: Okay. Also es gibt natürlich immer mal Leute, die generell kritisch sind über die Arbeit der Tafel.
1: Inwiefern?
2: Mit denen versuchen wir. Naja, es gibt viel Neid in der Gesellschaft.
1: Dann sind das wahrscheinlich die Tausende aus sämtlichen Taschen fallen lassen, die dann neidisch sind oder was? Weil arme Leute ich will noch nicht mal sagen arme Leute, sondern weil Menschen, die es brauchen, die sind ja nicht arm.
2: Ja.
1: Sondern Menschen, die es brauchen, ich krieg das schon wieder nicht gebacken, ich bin schon wieder sauer.
2: Ja, das ist glaube ich, ein gesellschaftliches Problem, wo wir so ein bisschen zurzeit aufpassen müssen, wo wir uns dahin entwickeln, dass viele Leute so ein bisschen die Mentalität entwickeln, nach unten treten zu wollen und zu müssen, weil sie selber unzufrieden sind oder ähnliches. Es gibt viele Gerüchte, die so rumschwirren. Also ja. Wir hören da manchmal ganz komische Geschichten.
1: Erzähl
2: die man,
1: mal ein paar.
2: Die man das fängt damit an, dass die Leute, dass es Kunden geben soll, die mit großen Autos vorfahren, tonnenweise Ware einsammeln und die weiterverkaufen. So. Das können wir für uns relativ klar widerlegen. Mhm. Also wir achten da schon drauf, dass mit unseren Lebensmitteln vernünftig umgegangen wird. Natürlich, also jetzt beispielsweise Flüchtlinge aus der Ukraine, die sind vielleicht mit ihrem Auto geflohen, die haben dann auch ein Auto, haben aber trotzdem kein Geld, ne? Und sind trotzdem bedürftig und die laden dann da mal was ein. Also das kommt durchaus vor. Mhm. Was wir relativ klar ausschließen können, ist, dass es da wirklich einen systematischen Missbrauch gibt.
1: Okay. Missbrauch gab es aber auch schon innerhalb der Tafel.
2: Es gibt immer mal schwarze Schafe. Also es gibt bei den Kunden mal welche, die dann sagen, ich bin nicht alleine, ich habe eine Familie mit 3 Leuten. Mhm. Und wenn nicht jeder Mitarbeiter den Kunden kennt, dann kriegt er vielleicht doch noch mal 2 Sachen mehr.
1: Okay.
2: Im Rahmen unserer Möglichkeiten versuchen wir das schon im Auge zu behalten. Genauso wie es in der Vergangenheit auch schon mal den Fall gab, dass ein Mitarbeiter sich ein bisschen mehr mitgenommen hat. Also es geht nicht darum, dass wenn man, ich sag mal, als Fahrer unterwegs ist und dann unterwegs dann mal einen Apfel isst, weil er Hunger hat, das ist völlig
1: Apfel
2: in Ordnung.
1: Apfel hätte ich überhaupt nichts dagegen.
2: Ne? Also, ne? Aber es ist in der Vergangenheit schon mal vorgekommen, dass Mitarbeiter sich zu viel unter der Hand eingesteckt haben, wo wir dann Hinweise drauf bekommen haben und das dann sofort unterbunden haben.
1: Wie handhabt ihr solche Sachen?
2: Einfach, also
1: da darfst du nicht oder sagst, pass mal auf, nett, dass du ehrenamtlich arbeitest, aber bis hierher noch nicht weiter.
2: Also wir haben klare Regeln. Mhm. Generell wird alles, was wir eingesammelt wird, erstmal zur Tafel gebracht und von uns dann geprüft und verwaltet. Wir machen es in der Regel so, dass wir für unsere Mitarbeiter Waren zur Verfügung stellen.
1: Ja, warum auch nicht?
2: Die Fahrer, die unterwegs sind, die können sich immer mal ein Getränk mitnehmen, dass sie unterwegs nicht Durst leiden. Mhm. Oder mal einen Riegel oder ähnliches. Ja. Das Gleiche gilt für die Ausgabeleute. Also da stellen wir immer einen Pool zur Verfügung. Wenn wir mal Waren haben, wir kriegen ja teilweise auch mal größere Lieferungen, die wir manchmal gar nicht an alle Kunden rausgeben können. Das heißt, als Beispiel Joghurt. Ne? Also den geben wir so lange aus, wie es für uns noch tragbar ist. Wenn wir sagen, so jetzt noch eine Woche wird's nicht gut, dann dürfen sich auch mal die Mitarbeiter was mitnehmen. Ne? Damit es halt nicht weggeschmissen wird. Sowas machen wir auch.
0: Mhm. Aber die bezahlen dann genauso wie die Tafelkunden. Also es ist nicht so, dass man dann sagt, ja, dann nimm mit, sondern die zahlen dann genau den gleichen Beitrag bei diesen Sachen, die dann in dem Sinne sowieso eigentlich überwehren. Mhm. Aber das machen wir halt auch. Wir haben auch viele ehrenamtliche Helfer, die auch Kunden sind bei der Tafel. Okay. Die dann irgendwann gekommen sind und gesagt haben, ich würde gerne mal was zurückgeben, können wir nicht helfen? Und die kaufen natürlich vorher ein. Und dadurch entstehen vielleicht manchmal auch so die Gerüchte, dass man sagt, ja hier, das ist ja eine Tafelhelferin und ich habe gesehen, die schleppt da irgendwie 2, 3 Tüten raus. Das ist dann richtig, aber auch nur aufgrund der Tatsache, dass sie auch berechtigt ist, einzukaufen. Sie ist dann auch Tafelkundin zusätzlich. Und sie hat ganz normal bezahlt, wie alle anderen Kunden auch.
2: Mhm.
1: Also, und da achtet ihr dann schon
0: drauf? Definitiv. Genauso, die müssen genauso die Bescheide vorlegen, dass sie bedürftig sind in irgendeiner Weise, wie Kunden, die nicht ehrenamtlich helfen.
1: Hm.
0: Ja,
1: wir machen
0: wird kein Unterschied gemacht.
1: Okay, wir machen nochmal Musik.

0: So, Katrin, wir haben ja schon viel gequatscht, ne?
1: Ja.
0: Ja. Ja, du weniger froh.
1: Wollte gerade sagen, ne? Aber deswegen, das habe ich ihn ja auch mitgebracht. Ne?
0: Ach, deswegen hast du ihn mitgebracht. Du meinst, er kann besser quatschen wie du.
1: Nein, das können wir eigentlich beide ganz gut. Aber
0: dafür kennen wir beide uns schon lange genug, dass ich sagen kann.
1: Deswegen dachte ich, wir haben uns ja schon privat so oft ausgetauscht, dann darf der Flo heute mal.
0: Ach, dann darf Flo heute mal. Aber sag mal, gibt es irgendwas, was du jetzt noch so unbedingt unseren Zuhörern mitteilen möchtest?
1: Ja, also wir würden ja gerne, ne, weil wir wirklich auf ehrenamtliche Helfer angewiesen sind, da nochmal vielleicht ansetzen und sagen, jeder, der sich angesprochen fühlt und das Gefühl hat, oh, ich würde gerne was Sinnvolles tun, ich habe Zeit, ich habe Kapazitäten, kann gerne zu uns kommen, sowohl im Fahrerteam als auch im Ausgabeteam. Das ist auch immer ganz individuell. Manche helfen einmal im Monat, manche kommen wirklich zur Dienstags- und zur Freitagsausgabe. Es gibt Fahrer, die sagen, ich kann immer nur samstags, ich arbeite noch, die helfen dann einmal im Monat. Aber jede Hilfe ist herzlich willkommen. Und
0: okay.
1: Es ist auch so eine Stelle für viele Menschen, dass sie tatsächlich sagen, ach, wir erleben eine tolle Gemeinschaft. Gerade ältere Helferinnen in der Ausgabe, die freuen sich immer richtig zu sagen, ich komme unter Leute, ich werde das Gefühl, ich werde noch gebraucht.
0: Ja, die sozialen und Kontakte.
1: Die sozialen Kontakte einfach aufbauen dadurch und über Jahre dementsprechend auch der Tafel schon treu sind. Genauso auch ehemalige BKGler, die bei uns geholfen haben, kommen jetzt auch ehrenamtlich und helfen weiter. Macht man einfach auch viele sagen, tatsächlich so eine kleine Familie auch dadurch gewonnen haben.
0: Macht die BKG das tatsächlich immer noch mit den 1-Euro-Jobbern?
1: Die unterstützen uns mit 6 1-Euro-Jobbern mittlerweile.
0: Ein Jahr lang geht das ja meistens, ne?
1: Das kommt immer ganz auf den Vertrag an. Bis zu 3 Jahre dürfen die tatsächlich bei uns helfen.
0: Okay.
1: Und die meisten, also eigentlich alle, die wollten, sind also oder durften, sind dann auch geblieben, die 3 Jahre tatsächlich.
0: Ja, finde ich ja klasse.
1: Das ist immer sehr schön. Und deswegen, ne, ich finde auch grundsätzlich, klar, es gibt in jedem Team und immer, wenn mehrere Leute an einem Strang ziehen, immer auch unterschiedliche Meinungen. Aber an sich finde ich, glaube ich, ist die Tafel zu einem tollen Team zusammengewachsen und eine tolle Gemeinschaft. Und man trifft sich ja auch dann hin. Man macht immer ein Sommerfest oder auch Weihnachtsfeiern, dass man sich auch mal austauschen kann. Weil gerade so das Fahrradteam und das Ausgabeteam, das läuft alles immer eher
0: separat.
1: Für sich,
0: natürlich
1: separat. Ja, man begegnet sich ja selten. Und da hat man dann auch mal die Möglichkeit, so beim Tellerrand rüberzuschauen und sich gegenseitig kennenzulernen. Und ein Stammtisch wird auch angeboten tatsächlich, ne? Wo man sich dann einfach mal trifft zum Austausch außerhalb der Tafel.
0: Ja.
1: Und
0: wo ist der Stammtisch dann?
1: Unterschiedliche Orte immer mal. Also das letzte Mal haben wir uns oben im Sportleim getroffen. Wir waren aber auch schon an anderen Orten. Wir waren auch schon bei Barneys und was war. Also alle, die man so mal so abgrasen kann oder ne, wir können jetzt alle
0: im
1: nennen.
0: Prinzip Königs, unterstützen was kann unterstützen wir in Ratzeburg.
1: Genau, richtig. Da, wo man sich in einer größeren Gruppe treffen kann, da finden wir uns dann mal ein. Und das ist immer sehr schön. Also nicht in der Halle, sondern man geht dann auch an einen schöneren Ort, ne, für die Gesellschaft. Ja.
0: Flo, was willst du unseren Zuhörern noch mitgeteilen?
2: Ich würde ganz gerne den Leuten, die fleißig mithelfen, dass das alles funktioniert, danken. Also das sind die ehrenamtlichen Helfer, die bei uns arbeiten. Das sind die Supermärkte, die Tankstellen, die uns Spenden zur Verfügung stellen. Das sind die vielen Privatspender, die entweder mit einer Geldspende helfen oder bei unserer Aktion ein Teil mehr für die Tafel fleißig Sachen kaufen. Also das ist Wahnsinn, was da teilweise Leute spenden. Das ist eine ganz, ganz große Hilfe, die wir immer mehr brauchen. Und wir haben hier in Ratzeburg das Privileg, dass wir, glaube ich, immer noch relativ gut dastehen. Also da gibt es andere Tafeln, die viel, viel mehr zu knapsen haben. Hier,
0: inwiefern?
2: Die kriegen weniger Spenden, die kriegen weniger Unterstützung, die haben wenig Ware. Und hier laufen die Räder noch ganz gut ineinander, dass man wirklich sagt, so regional, wir helfen uns gegenseitig. Und das ist ein ganz, ganz großes Gut, das es zu bewahren gilt. Und dafür können wir nur Danke sagen.
0: Okay. Ja, eigentlich kann ich nur jeden Bürger, der jetzt gerade zuhört, einfach nur sagen, spendet einfach mal. Spendet einfach mal an die Tafel, an die Bedürftigen. Richtig?
1: Dem können wir eigentlich nichts hinzufügen. Wir haben ja auch bei vielen Supermärkten sind ja auch kleine Spendenboxen.
0: Ja.
1: Direkt hinter der Kasse. da kann man auch außer der Reihe. Ja. Wir werden uns auch dieses Jahr wieder für einen Teil für die Tafel, ich glaube im November, der genaue Termin steht noch nicht, aber okay, wieder vor die Supermärkte stellen, um gerade speziell für Weihnachten so ein bisschen, vielleicht so einen Schoko-Weihnachtsmann oder sowas für Kinder zu sammeln. Da kann man natürlich helfen. Mhm. Ansonsten, wie gesagt, sind wir immer vor Ort auch anzutreffen, dienstags und freitags, da kann jederzeit kommen. Oder auch einfach mal.
0: Habt ihr dann einen Briefkasten?
1: Wir haben auch einen Briefkasten.
0: Aber der ist außerhalb jetzt. Der ist nicht direkt, dass das ins Haus rein. Sonst hätte ich gesagt, Mensch, pack doch einfach mal was in den Briefumschlag und schmeißt das einfach mal in den Briefschlitz.
2: Ja, also da hängt ein Briefkasten am Gelände außen. Okay. Wir haben ein schwarzes Brett, wo ein bisschen Informationen drinstehen, okay, wo man sich ein grobes Bild verschaffen kann. Und ansonsten, wie gesagt, jeden Dienstag, Freitag sind wir da. Wer sich das gerne mal angucken möchte, ist herzlich eingeladen. Wir finden da immer eine Möglichkeit, die Leute durch unsere Räumlichkeiten zu führen, um das ein bisschen näher zu bringen, was wir überhaupt machen, wie die Abläufe bei uns sind, immer gerne.
1: Genau, wir erzählen gerne auch ausführlich, wenn jemand das machen will. Und gerade auch, wenn irgendwie, ich habe gehört, dass, ich habe gesehen, dass man uns gerne anspricht. Weil wir bekommen es natürlich nicht immer mit, ob irgendwie ein schwarzer Peter aufgetaucht ist oder was beobachtet wurde. Oder allgemein, auch wenn Fragen sind zum Tafelablauf, jederzeit. Also man trifft uns da an und jeder erzählt gerne von der Arbeit und klärt vielleicht auch ein bisschen auf inhaltlich. Und wir nehmen natürlich auch Kritik entgegen. Also es ist ja nicht so, dass wir sagen, boah, wir sind hier unfehlbar, alles, was wir machen, ist toll. Jederzeit.
0: Also auch wenn jetzt jemand kommt, also ich finde das absolut scheiße, dass das und das und das passiert. Ihr nehmt das auf jeden Fall
1: auf? Wir nehmen das auf und wir haben einmal im Monat eine Arbeitskreissitzung. Da setzen wir uns alle zusammen und da wird das auch alles vorgetragen und diskutiert, was dann irgendwie aus den einzelnen Bereichen an uns angetragen wurde. Und dann versuchen wir natürlich dementsprechend auch eine Lösung zu finden oder aufzuklären. Okay. Oder wir sind ja auch bei Instagram und bei Facebook zu finden, wenn mal irgendwie was ist. Da posten wir dann auch aktuelle Dinge. Da kann auch jeder gerne mal schauen. Und wenn man uns da auch drüber anschreibt, über die Kanäle, wird auch jede Nachricht beantwortet.
0: Okay.
1: Also das ist auch eine Möglichkeit.
0: Das finde ich also sehr, sehr wichtig. Wenn ich, es gibt also tatsächlich Menschen, die ich anschreibe, die ich gerne im Sender haben würde, die dann noch nicht mal 3 Worte finden, um zu sagen ja oder nein. Jetzt fällt mir aber gerade ein, dass hier als Erdbeerhof und wie sie alle heißen, kriegt ihr von da auch?
1: Das ist ja gar nicht unser Einzugsgebiet, glaube ich, tatsächlich.
2: Nee, also das ist bei den Tafeln tatsächlich so organisiert, dass jede Tafel ihr Einzugsgebiet hat. Ja. Das heißt, in dem Gebiet werden die Kunden betreut, also die Leute, die bei uns einkaufen. Da kann nicht jemand aus Lübeck jetzt kommen und sagen, ich möchte in Ratzeburg einkaufen, sondern der muss dann nach Lübeck zur Tafel. Und in dem Einzugsbereich sprechen wir dann auch die ganzen Lieferanten an.
0: Okay, oh Gott im Himmel. Leute, wir haben schon wieder zu Ende.
1: Ja, es hat uns sehr gefreut, dass wir hier sein durften.
0: Ja, also wenn irgendwas ist, sprecht mich an. Katrin, du hast mich angesprochen, auf Format nicht mal. Ich bin sofort auf das Pferd draufgesprungen. Ja, eigentlich brauche ich gar nicht mehr viel zu sagen, außer Leute, spendet. Gib der Tafel, gib den Bedürftigen, denjenigen, die es brauchen. Ich bedanke mich bei dir, Katrin, dass du da warst.
1: Sehr,
0: sehr, sehr offen gesprochen hast. Ja. Flo, bei dir auch. Danke.
2: Wir haben zu danken.
0: Ja, und mir bleibt gar nicht viel zu sagen, außer bleibt alle schön gesund.
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1: Moin Moin bei der Sendung Zustand, die Vermessung unserer Zukunft im offenen Kanal Lübeck. Zu hören auf UKW 98,8 MHz und über podcast.oksh.de. Mein Name ist Detlef Hau. Ich führe heute wieder durch die Sendung und bin für ihre Inhalte verantwortlich. Zu Gast ist heute Frau Dr. Melanie Bergmann. Erstmal herzlich willkommen und vielen Dank, dass Sie sich die Zeit für dieses Gespräch nehmen.
2: Moin, Herr Hau.
1: Frau Bergmann arbeitet am AWI, also dem Alfred-Wegener-Institut, Helmholtz-Zentrum für Polar- und Meeresforschung. Sie forscht zu folgenden Themen: Plastik- und Mikroplastikverschmutzung der Meere, insbesondere Messmethoden, Verbreitungswege und Belastungen in der Arktis und an deutschen Küsten. Im Gespräch möchte ich verstehen, was langfristige Messungen tatsächlich zeigen, wie zuverlässig wir Veränderungen erkennen können und womit sie zusammenhängen. Meine erste Frage, Frau Bergmann: Sie finden Plastik an deutschen Stränden, im Schnee und sogar in der arktischen Tiefsee. Wie messen Sie an so unterschiedlichen Orten und woran erkennen wir, ob die Belastung tatsächlich zunimmt?
2: Ja, da setzen wir ganz unterschiedliche Messmethoden ein. Das sind ja auch ganz unterschiedliche Medien, die wir da beproben. Also am Strand haben wir mit BürgerwissenschaftlerInnen in Deutschland eine große Kampagne gemacht im Rahmen des Projekts Mikroplastikdetektive, wo wir die Menschen gebeten haben, eben Sandproben für uns zu sammeln nach einem bestimmten Prinzip und die uns dann zu schicken. Und da haben wir dann eben ja an vielen Ständen Deutschlands die Mikroplastikbelastung uns angeschaut. In der Arktis, in der Tiefsee zum Beispiel, müssen wir mit sogenannten Multikorern arbeiten. Das sind im Prinzip so eine Art Stechrohre, die in den Meeresboden gerammt werden und dann das Sediment mit nach oben befördern aus zum Beispiel 2,5 Kilometer Wassertiefe. Und da haben wir eben sehr, sehr hohe Mengen von Mikroplastik auch gemessen. Und ja, in der Wassersäule müssen wir natürlich wieder mit anderen Methoden messen. Da haben wir zum Beispiel In-Situ-Pumpen eingesetzt, die wir auf verschiedenen Wassertiefen haben pumpen lassen über ja einen langen Zeitraum und dann mehrere hundert Liter Wasser beprobt, um Gefühl dafür zu kriegen, wie viel Mikroplastik halt im Wasser verschiedener Tiefen zu finden ist.
1: In-Situ-Pumpen? Können Sie kurz erklären, was das ist?
2: Das ist im Prinzip eine Wasserpumpe, die gleichzeitig, also die zum einen pumpt und dann eben aber auch filtriert und wo dann auf einem Filter sozusagen das Mikroplastik aus einer Menge X, die man da durchgejagt hat, ein Volumen, das Mikroplastik zurückbehält, was wir dann uns angucken können, messen können.
1: Ja, jetzt sind Sie, ich vermute mal, auch öfter mal mit dem Schiff unterwegs, mit der Polarstern, glaube ich, ist das, ne?
2: Genau.
1: Wann waren Sie das letzte Mal unterwegs, wenn ich fragen darf?
2: Gerade vor einem Monat war ich dort.
1: Und dann auch wieder Arktis oder?
2: Ja, ich war schon nur in der Arktis, also habe auch schon im Pazifik geforscht, aber von den Polarregionen bin ich bislang nur im Norden unterwegs, denn beide Regionen zu bedienen ist sehr zeitaufwendig und nicht unbedingt familienförderlich.
1: Ja. Ist man dann, wenn man so auf so einem größeren Schiff unterwegs ist, sind dann da verschiedene Forschende mit an Bord, die auch unterschiedliche, ich sag mal, Fachgebiete abdecken? So.
2: Ja, das ist sehr stark bei den Polarsternreisen so. Also da ja, haben wir KollegInnen, die aus dem Bereich Ozeanografie kommen, die halt ja alles Mögliche, den Salzgehalt, Sauerstoff, Nahrungspartikel und ähnliches Chlorophyll im Wasser messen, um die Wassermassen sozusagen zu erfassen und Veränderungen zu erfassen. Dann gibt es viele, die sich mit Zooplankton beschäftigen oder auch dem Phytoplankton, was ja die Grundlage allen Lebens ist. Und ein großer Teil macht aber eben auch Tiefseeforschung, weil wir aus der Tiefseegruppe des Alfred-Wegener-Instituts eben dieses Observatorium Hausgarten seit 2002 betreiben, wo wir jedes Jahr hinfahren und verschiedenste Proben nehmen und Messungen machen, um eben die Auswirkungen des Klimawandels zu erfassen.
1: Ja, wie ist das? Irgendwie wurde ja Mikroplastik selbst im Schnee schon nachgewiesen. Jetzt bin ich mir nicht sicher, ob Sie es schon erwähnt hatten, wie man dort Mikroplastik nachweist. Findet sich das dann überall auf diesem Planeten im Schnee oder wie darf man das verstehen?
2: Also wir haben Messungen gemacht in Bremen, in den Alpen, auf Helgoland und eben ja auf arktischen Meereisschollen, aber auch auf Spitzbergen und haben überall Mikroplastik gefunden. Und auch KollegInnen an anderen internationalen Instituten haben Mikroplastik im Schnee gefunden oder auch in der Atmosphäre. Das heißt also, Sie haben es gut angesprochen, das ist einer der wichtigen Verbreitungswege von kleinen Mikroplastikpartikeln, den viele noch gar nicht so auf dem Schirm haben und der aber wahrscheinlich auch, wenn man so an Gesundheitsfolgen für den Menschen denkt, nicht unerheblich sein dürfte, denn wir haben ja keine, also bei Nahrungsmitteln können wir uns noch entscheiden, was wir essen wollen und was nicht. Spätestens bei der Luft, die wir atmen, bleibt uns nicht viel Wahlmöglichkeit.
1: Genau, also wenn man an die Luft denkt, dann denke ich immer auch an die Aerosole, was ja auch so eine planetare Grenze ist nach diesem Modell. Ist das das Gleiche oder sind das zwei völlig verschiedene Paar Schuhe?
2: Ich glaube, das sind verschiedene Paar Schuhe. Ich bin aber auch nicht Atmosphärenphysikerin. Also da ja, müsste man noch mal genauer hinschauen. Allerdings ist es wohl auch so, dass auch Mikroplastikpartikel, die in der Atmosphäre sind, als Kerne dienen können, also als Kondensationspunkte, an denen sich dann eben zum Beispiel Luftfeuchtigkeit also Tröpfchen bilden können und was dann die Wolkenbildung begünstigen oder auch Regen begünstigen oder Schnee, wenn es halt sehr kalt ist, begünstigen kann und damit auch Wetter und wer weiß, an sehr verschmutzten Orten vielleicht sogar auf Dauer Klima beeinflussen könnte.
1: Wie ist das? Messen Sie das im Schnee auch schon seit längerer Zeit oder sind das jetzt eher so neuere Forschungsdaten? Kann man da schon irgendwelche Tendenzen ablesen, erkennen, ob das zunimmt oder abnimmt? Oder
2: das haben wir einmal nur gemessen. Wir waren auch die Ersten. 2019 wurde das veröffentlicht. Seither haben viele andere das eben dann auch gemacht und auch gefunden. Wir haben aber da jetzt keine, wir wiederholen diese Messung nicht. Man muss wissen, dass diese Mikroplastikanalyse auch sehr aufwendig ist, rein schon von den Messungen her. Eine Probe braucht ungefähr 4 Stunden, um gemessen zu werden. Und da haben wir von den ganzen Vorbereitungsschritten vorher noch gar nicht gesprochen. Deswegen ja, muss man eben immer genau gucken, wofür man sich Zeit nehmen kann.
1: Sie hatten das vorher gerade angesprochen, so Sachen wie Phytoplankton und so weiter, das ist halt so Grundlage des Lebens. Ich glaube, das ist auch die größte organische Masse, die so irgendwie auf der Erde ist, ne? Oder? Oder wie nennt man das? Masse an lebenden Organismen, oder?
2: Ist das Biomasse, meinen Sie?
1: Biomasse, genau.
2: Das kann ich Ihnen nicht sagen. Das kann sein, aber das weiß ich nicht.
1: Hat das dann, wirkt da auch dort dann beispielsweise Mikroplastik? Ah, das ist noch nicht untersucht, nehme ich an. Ne?
2: Also wir haben Mikroplastik in den Eisalgen untersucht. Das sind Algen, die an Meereisschollen wachsen, wie so ein Rasen unterm Eis. Und da haben wir Mikroplastik drin gefunden. Das sind aber so, also das ist jetzt nicht so das klassische einzellige Phytoplankton, das man vielleicht so vor Augen hat, sondern das sind ja wirklich wie so Rasen, kann man sich das vorstellen. Also ja, größere Strukturen und wir haben ja auch extrem hohe Mengen von Mikroplastik im Meereis gefunden. Das heißt, wenn das eben schmelzt, dann kann es sein, dass es in diese Eisalgen reinrieselt, sich da so ein bisschen festsetzt, die auch sehr schleimig sind und das sicherlich gut dann einfangen können durch diese Konsistenz. Und die haben zusätzlich die Eigenschaft, dass sie, wenn sie sich vom Meereis abgelöst haben, was geschmolzen ist, dass es dann sie sich so kugelige Aggregate bilden und ganz schwer werden und dann ganz schnell zum Meeresboden rauschen. Normalerweise das Phytoplankton, wenn es abstirbt, also wenn es nicht gefressen wurde vom Zooplankton, das braucht sehr, sehr, sehr lange, weil es sehr kleine Partikelchen letztlich sind, bis die zum Meeresboden rauschen. Ein Großteil wird vorher schon gefressen. Das heißt, diese Eisalgen sind ein besonders wichtiger Mechanismus auch wahrscheinlich, um Mikroplastik zum Meeresboden wie in so einer Art Aufzug nach unten zu befördern. Und ja, das ist eben ein wichtiger Transportmechanismus wahrscheinlich und wird dadurch dann eben auch zugänglich für die Tiere der Tiefsee. Und wir haben, wie gesagt, sehr hohe Mengen von Mikroplastik im Tiefseesediment gefunden, insbesondere da, wo wir in der Nähe des Eisrandes waren.
1: Kann man jetzt eigentlich dann auch schon irgendwelche Bezüge herstellen, dass Lebewesen im Wasser jetzt darunter leiden oder dass sie halt dass das ein Problem ist fürs Überleben der Meeresbewohner, sage ich mal?
2: Ja, also Plastik wirkt auf ganz unterschiedliche Weise auf Organismen ein. Zum einen soll es wohl auch die Photosyntheserate von Algen verringern, auch von Pflanzen an Land im Übrigen bis zu 12% an Land. Ich glaube, im Ozean waren es 5-7%. Was ja schon viel ist. Und wenn man dann bedenkt, dass gerade diese Algen oder die Photosynthese auch so wichtig ist, um das CO2 aus der Atmosphäre zu binden, weil wir ja wollen, dass das Kohlendioxid, das wir leider immer weiter ausstoßen, vom Ozean, das ist ja eine der wichtigen Funktionen des Ozeans, zum einen dieses CO2 in gelöster Form also dass es sich im Meerwasser löst und das andere ist eben, dass die Algen im Wasser so ähnlich wie der tropische Regenwald oder Wälder insgesamt eben auch dieses CO2 fixieren. Das ist eine Sache. Und dann wissen wir aus super vielen Tierstudien, gerade im Meer auch, dass Mikroplastik sich auf verschiedenste Weise auf die Organismen auswirkt, dass die Tiere ja zum Teil dann weniger fressen, weniger schnell wachsen. Wenn sie weniger schnell wachsen, sind sie auch viel anfälliger dafür, gefressen zu werden von Fressfeinden. Dann können sie auch nicht mehr so viele Ressourcen in die Reproduktion stecken. Das heißt, sie pflanzen sich nicht so dolle fort, wie wenn sie nicht mit Mikroplastik konfrontiert wären. Es kommt natürlich alles immer drauf an, wie viel da auch rumschwimmt, ob da nun mal, ja, ob sie selten Mikroplastik treffen oder ob sie sehr viel damit konfrontiert sind. Je nachdem sind dann eben auch die Auswirkungen. Was man eben auch nicht vergessen darf, ist, dass Plastik immer auch einen Cocktail von Chemikalien beinhaltet. Also wir wissen von 16.000 verschiedenen Chemikalien, die bei der Produktion eingesetzt werden, die im Plastik vorkommen können. Und ein Viertel davon wird als gefährlich eingestuft. Für 10.000 fehlen uns noch Daten. Also ja, da ist also auch davon auszugehen, dass es auch auf diesem chemischen Wege die Tiere und auch uns Menschen beeinflusst.
1: Ja gut, jetzt haben wir hier an der TH Lübeck gerade irgendwie so ein Spurenstoffzentrum eröffnet. Die TH Lübeck ist halt dabei und baut in dem Zusammenhang irgendwie so eine vierte Klärstufe auch in Rheinfeld, hier ganz in der Nähe. Jetzt frage ich mich halt, reicht das aus? Laufen wir den Ereignissen hinterher? Wie darf man das einordnen? Also wie viel, Sie haben gerade eine ziemlich hohe Zahl genannt, 16.000 Chemikalien, ein Viertel davon ja ein Stück weit toxisch, vermutlich mal. Wie nah ist man da eigentlich an der Industrie dran, insoweit auch, als dass die ja auch immer wieder neue Substanzen quasi entwickeln? Ich habe mal so ziemlich hohe Zahlen sogar gehört, was die Forschung immer wieder an neuen Verbindungen entwickelt, die natürlich in manchem Zusammenhang auch sehr gut für uns Menschen sind, aber eben in manchen Zusammenhängen eben auch in der Masse auch schlecht für uns sind. Wie denken Sie darüber?
2: Ja, also ohne Frage gibt es sehr viele Tausende, Zehntausende, ich glaube sogar Hunderttausende von chemischen Verbindungen, die in unsere Umwelt gelangen, die nicht reguliert werden. Das ist natürlich nicht gut. Und beim Plastik herrscht sogar, also wenn wir zum Beispiel Versuche machen, um zu gucken, wie toxisch bestimmte Mikroplastikteilchen auf Organismen wirken und dann nachfragen, was ist denn eigentlich in diesem Produkt drin gewesen, dann bekommen wir keine Auskunft, denn das wird als Industriegeheimnis gewertet. Insofern gibt es da wirklich null Transparenz, was wirklich eigentlich unfassbar ist, wenn man bedenkt, dass ein Großteil unserer Nahrungsmittel eben in eben diesen Materialien verpackt auf den Markt kommen und wir sie dann halt konsumieren. Und man ja auch immer wieder zum Beispiel BPA oder andere solche Elemente in unserem Körper, im Blut, in verschiedensten Organen nachmisst. Das heißt also, die Sachen gehen tatsächlich auch auf den Menschen über. Das ist für viele Chemikalien, aber längst nicht alle bei der Vielzahl, die es gibt, nachgewiesen. Und zu Ihrer Frage mit der Klärstufe, also bezogen auf Mikroplastik, ist eine vierte Klärstufe nach allem, was ich weiß, schon sehr gut. Bezogen auf andere Chemikalien und Ähnliches kann ich nicht wirklich sagen, ob das jetzt ausreichend ist, wie sich das auswirken würde. Da kenne ich mich nicht gut aus.
1: Jetzt gibt es ja sowas, das mir mal zu Ohren gekommen, dass Reifenabrieb die größte Ursache ist für Mikroplastik in Deutschland und Europa. Findet man das dann eigentlich auch? Also es geht ja dann über die Bodenschichten und so weiter, irgendwann wahrscheinlich auch in die Flüsse, also übers Grundwasser dann in die Flüsse und dann vielleicht auch in die Meere. Kann man sowas dann auch schon sehen oder nachweisen, dass das in den Meeren auch ankommt?
2: Ja, es ist ein bisschen schwierig von der Analytik her, weil wir bestimmte spektroskopische Messmethoden benutzen, die schwarze Teile nicht so gut erfassen können, leider. Aber auch da werden wir besser und weisen das nach. Das ist also wirklich eine der Hauptverschmutzungsquellen und wundert ja auch nicht, wenn man daran denkt, dass ja Leute, also wenn man ein Auto hat und weiß, dass man alle ein, zwei Jahre die Reifen erneuern muss, weil sie halt abgefahren sind, naja, das Material muss ja irgendwo geblieben sein. Und leider eben.

0: halt gar nicht, wo das herkommt. Und ja, ein sehr feiner Detektivarbeit fast schon, haben dann Kolleginnen aus den USA rausgefunden, dass das tatsächlich eine Chemikalie ist, die in diesen Reifen vorkommt und hochgiftig sich auswirkt.
1: Oh ja, das habe ich auch noch nicht gehört. Wie ist das jetzt mit diesen sogenannten Ewigkeitschemikalien, PFAS und so weiter? Finden Sie die auch? Kann man die klar unterscheiden von anderer Mikroplastik? Oder wie geht man da überhaupt vor?
0: Also ich bin ja Biologin und nicht Chemikerin. Ich habe mich mit PFAS also auch noch nicht wirklich befasst und kann Ihnen daher nicht sagen, wie man die Konzentration misst. Allerdings sind Mikroplastik ja eher Partikel oder Plastik insgesamt ist ja eine Form von Materie, wohingegen PFAS eine Chemikalie sind. Die Chemikalie ist, die verschiedenen Produkten zugeführt wird, um bestimmte Eigenschaften zu erreichen, leider auch extrem langsamst abgebaut wird, in einer Vielzahl von Produkten vorkommt und ja, leider eben auch sehr gesundheitsschädlich ist, weswegen wir sie dringend regulieren müssen.
1: Wenn man jetzt so eine Konzentration von Mikroplastik irgendwo beispielsweise in der Arktis misst, kann man irgendwie feststellen, bis zu einem gewissen Grad, wo das herkommt? Oder zum einen, welche Produkte das gewesen sein könnten oder Produktzutaten? Und zum anderen, kann man irgendwie, ich weiß nicht, über die Meeresströmung oder sowas irgendwas herleiten, wo die Sachen herkommen?
0: Das ist immer schwierig und macht das auch ein bisschen unbefriedigend, diese Mikroplastikmessung. Also man hat dann halt Konzentrationen von verschiedenen Kunststofftypen, keine Ahnung, PET, Polyvinylchlorid, Nitril, Gummi, was auch immer. Und oft sind die Anwendungsbereiche dieser Kunststoffe so breit, dass es sehr schwierig ist, dann auszumachen, woher die nun kommen. Was man machen kann und was wir auch gemacht haben, ist, dass wir mit unseren Ozeanmodellen, also diesen ozeanografischen Modellen, die wir entwickelt haben am Alfred-Wegener-Institut, dann halt berechnen, wo die Partikel herkommen könnten, aufgrund der vielen Messdaten, die wir im Laufe der Zeit angereichert haben bei uns. Und da kann man sehen, je nachdem, wo man in der Arktis zum Beispiel guckt, dass sie zum Teil aus dem Norden tatsächlich auch zu uns kommen mit der Transpolartrift. Also das ist eine Strömung, die kaltes Meerwasser aus dem Norden zu uns in die Framstraße, da wo wir hauptsächlich forschen, das ist die Region zwischen Spitzbergen und Grönland, dahin bringt, aber dass ein Großteil eben auch aus unseren Breiten kommt und dann halt mit dem Strom des Atlantiks sozusagen gen Norden driftet. Was wir auch gemacht haben, wo man leichter Rückschlüsse auf die Herkunft ziehen kann, ist, dass wir eben Großplastik analysieren und dazu haben wir uns wieder mit BürgerwissenschaftlerInnen zusammengetan. Die haben eben Müll an Stränden gesammelt und dann nach Bremerhaven zu uns geschickt. Und wir haben uns das dann ganz, ganz genau angeschaut, zum Teil unter dem Mikroskop, ob wir noch Herkunftsdaten darauf sehen konnten. Ein Großteil war schon so zerbröselt oder war halt aus der Fischerei. Und da konnte man gar nichts drauf erkennen natürlich. Bei 1% der Teilchen, die wir da bekommen haben oder Teile, konnte man noch was erkennen. Und da waren halt um die 60% aus arktischen Anrainern wie Russland und Norwegen zum Beispiel, was jetzt nicht so verwunderlich ist, weil natürlich auch dort die Aktivitäten immer mehr steigen, weil natürlich das Eis zurückgeht und dadurch mehr Fischerei, insgesamt mehr Schiffsverkehr und auch mehr Leute in der Region sind. Aber 33% kamen eben aus europäischen Ländern und 8% tatsächlich aus Deutschland. Von diesem 1%, muss man dazu sagen. Aber das, lässt ja schon mal so gewisse Schlussfolgerungen zu. Und andere Studien, die auch so was Ähnliches gemacht haben, sind zu ähnlichen Ergebnissen.

0: Ergebnissen gekommen. Tatsächlich, das heißt, es kommt also ja zum einen aus regionalen Aktivitäten im Norden, aber eben auch von weiter her, inklusive aus unseren Breiten.
1: Ja, also ich kann mir auch vorstellen, dass da, wo die Sachen eingeleitet werden, wenn das näher an der Arktis liegt, dann kommt ja auch mehr davon an, als wenn das, je weiter das entfernt ist, umso kleiner wird es oder umso geringer wird die Chance, dass es auch dort ankommt. Ich habe mal irgendwie was gehört von Waste Colonialism, also Abfallkolonialismus, Industriestaaten ihre Abfälle quasi verkaufen und die dann vermeintlich doch auf einer ungewünschten Art und Weise im Meer landen. Kann man sowas auch irgendwie
0: nachvollziehen? Ja, da muss man zu sagen, dass zumindest für Deutschland oder für EU-Länder das gilt, dass nach der Basel-Konvention, glaube ich, war es seit einigen Jahren, dass nicht mehr in Nicht-OECD-Länder geschickt werden darf. Allerdings gehört die Türkei noch dazu. Das heißt, in die Türkei können wir noch deutsche Müll unter dem Deckmantel, das kann ja recycelt werden, verschicken. Und was wohl auch zugenommen hat, ist, dass wir innerhalb von Europa, also zum Beispiel nach Rumänien oder Polen oder so, unseren Müll schicken. Also dass sich das vielleicht noch mal ein bisschen verlagert hat. Natürlich gibt es weiterhin auch den Wildwuchs, also nicht erlaubte Müllexporte finden auch weiter statt. Aber eigentlich ist es gesetzlich geregelt, dass das nicht mehr so sein soll.
1: Ja gut, wir sind, hat mir kürzlich auch wieder jemand gesagt, ja, Deutschland ist ja ziemlich sauber. Aber was mir halt auffällt, ist, dass beispielsweise da, wo ich wohne an der Straße, alle 14 Tage die Straße gesäumt ist mit gelben Säcken. Und dann kommen noch irgendwie eine schwarze und eine braune Tonne dazu. Ist dann jetzt so eine Müllverbrennung oder, man weiß es ja auch nicht so genau, Deponierung oder Müllverbrennung, ist das jetzt die Lösung?
0: Nein. Das ist eine Zwischenlösung, aber es ist nicht die Lösung, denn dabei entsteht CO2, ganz einfach. Und das müssen wir vermeiden. Also wir produzieren zu viel davon. Wir sind ja jetzt schon über 1,5 Grad sehr wahrscheinlich hinaus. Insofern ist das keine gute Lösung. Wir müssen ganz dringend weniger produzieren. Dann haben wir auch ein geringeres Volumen, mit dem wir arbeiten müssen. Natürlich wird es immer Produkte geben, auf die wir nicht verzichten können, die essentiell für unser Wohlbefinden sind. Aber wir müssen dringend auf weniger von den Produkten produzieren, wo wir durch Pfandsysteme, Mehrwegsysteme andere Möglichkeiten haben und dann vielleicht auch an manchen Stellen mit anderen Materialien substituieren. Allerdings muss man auch da genau hinschauen, also wie viel Land brauchen wir für die Nahrungsmittelproduktion. Wir können jetzt sicher anfangen, ganz viel Verpackungsmaterial zu produzieren mit unseren Landflächen und am Ende verhungern noch mehr Leute. Das geht natürlich ja nicht. Das muss man also alles dann im Zusammenhang betrachten letztlich. Aber das A und O ist wirklich, dass wir die Produktion drosseln müssen.
1: Ja, sehe ich auch so.
0: Noch ein Satz dazu würde ich gerne sagen. Also was viele eben auch nicht wissen, ist, dass allein bei der Produktion von Plastik 5,3% unseres globalen CO2 Ausstoßes erzeugt werden. 5,3 hört sich vielleicht erstmal nicht so viel an, wenn man aber dann überlegt, dass es mehr als das Doppelte von unseren Emissionen aus dem Flugsektor, über den wir sehr viel reden, ist, dann wird vielleicht klar, dass das doch schon was ist, worüber wir reden sollten. Und hinzu kommt, es ist prognostiziert, dass von der OECD, dass bis zum Jahre 2060 die Plastikproduktion sich verdreifachen soll. Also man arbeitet an einem Ausbau. Und ja, dass das dann eher so um die 30% unseres noch verbleibenden CO2-Budgets auffressen könnte. Und allein aus diesen Gründen müssen wir dringend umsteuern. Und da haben wir jetzt, und da geht es tatsächlich nur um den CO2-Ausstoß bei der Produktion. Da haben wir jetzt Verbrennung und Recycling und was ja auch alles ja, CO2-Ausstoß bedeutet, noch gar nicht mit eingerechnet.
1: Ja gut, jetzt wollen aber ganz viele Menschen so leben wie wir auch, weil wir hier in Nordeuropa oder in den entwickelten Industrienationen ja eigentlich ein sehr schönes Leben führen und halt diese ganzen Produkte, diese große Produktvielfalt haben. Das möchten ja andere jetzt auch haben, wenn man sich das vorstellt, dass das so wie wir leben, global umgesetzt wird oder dass andere Menschen das halt auch so genießen können. Das funktioniert ja dann irgendwie nicht, oder?
0: Das ist genau das Narrativ, das die Industrie gerne hervorbringt, wenn man sich mit Industrievertretenden unterhält. Ich bin ja Teil der deutschen Delegation bei den Verhandlungen für ein globales Plastikabkommen, was gerade verhandelt wird auf UN-Ebene. Da wird schon deutlich, dass zum Beispiel viele afrikanische Staaten das gar nicht so unbedingt haben wollen, weil sie ja auch schon jetzt mit den Problemen von zu viel Plastik in ihrer Umwelt zu kämpfen haben, dass die Flüsse gar nicht mehr richtig strömen können, dass die Kanäle verstopft sind, dass dadurch Malaria noch schlimmer wird, weil die Flüsse gar nicht mehr richtig fließen können, also zu stehenden Gewässern werden zum Teil, zumindest zeitweilig, und dann sich dort mehr Mücken aufhalten können, genau, und dann eben bestimmte Krankheiten noch besser an den Mann und an die Frau kommen können. Und das sind so Faktoren, und die eben dahin führen, dass auch diese Staaten inzwischen sagen, dass sie weniger Plastik haben wollen. Sie werden aber zum Teil auch unter Druck gesetzt von bestimmten Industrienationen, zum Beispiel von den USA, die ja auch eine starke Plastikindustrie haben, dass gesagt wird, wir haben bestimmte Handelsabkommen, die demnächst zur Unterzeichnung stehen. Wenn ihr unsere Produkte oder unseren Müll zum Teil nicht mehr nimmt, dann müssen wir gucken, ob wir das noch unterzeichnen. Also da gibt es eben verschiedene Blickweisen auch. Und einige von zum Beispiel einige der Staaten in Afrika, zum Beispiel Ruanda und Kenia, sind ja schon auch fast weiter, in dass zum Beispiel Plastiktüten verboten sind, dass man schon am Flughafen darauf hingewiesen wird, dass man keine Plastiktüten einführen kann, zum Beispiel.
1: Ja, genau, davon habe ich auch gehört. Es gibt wirklich positive Signale auch. Aber ich sag mal, Unternehmen, die jetzt von der Verbrennung fossiler Brennstoffe halt gelebt haben oder die deren Wirtschaftsgrundlage quasi die Verbrennung von Öl oder fossilen Energieträgern ist, die weichen ja zum Teil auch jetzt aus auf so Chemie, ne? Also auf Petrochemie oder chemische Produkte. Mhm. Kann man das auch irgendwie feststellen?
0: Problem. Ja. Das ist das große Problem bei diesen Verhandlungen für ein Plastikabkommen, dass eben genau diese Staaten mit einer starken petrochemischen Industrie dementsprechend auch dagegen halten und nicht für Begrenzungen der Plastikproduktion sind. Und da behauptet wird, dass wir einstimmig abstimmen müssen über Maßnahmen, kommen wir da auch zurzeit nicht weiter, aber im nächsten März gibt es eben eine weitere Verhandlungsrunde und kann man nur hoffen, dass wir das dann schaffen, irgendwie weiterzukommen.
1: Ja, da wünsche ich natürlich ganz viel Erfolg bei. Ich wollte nochmal fragen, wie ist das eigentlich, das Geomar forscht, glaube ich, auch irgendwie an Mikroplastik. Teilen Sie sich da irgendwie oder gibt es da irgendwelche Überschneidungen, was wie man gemeinsam an Dingen arbeitet oder tauscht man sich irgendwie aus oder wie ist das eigentlich? Wir haben im Norden einige, ich weiß jetzt nicht, ob noch mehr Institutionen, ja, die sich jetzt damit befassen, ne?
0: Genau, wir sind ja, also sowohl das GIOMA als auch das Herion sind ja Zentren des Helmholtz-Verbunds sozusagen von Forschungseinrichtungen und natürlich tauschen wir uns aus und arbeiten auch zusammen. Ja, man hat natürlich immer Kolleginnen, mit denen man mehr zusammenarbeitet, weil das vom Fachgebiet besser passt. Zum Beispiel arbeite ich mehr mit den KollegInnen des Umweltforschungszentrum in Leipzig, die auch zum Helmholtz, zur Helmholtz-Gemeinschaft gehören, zusammen. Ja, aber da ergänzen wir uns ganz gut.
1: Jetzt ist das ja so von den Disziplinen sehr vielfältig, das Ganze. Sie hat mir im Vorfeld auf dieses Gespräch ein paar Links geschickt und mir mitgeteilt, dass sich gerade sehr viel Bewegung in Bezug auf die Forschung, dass da viel Bewegung drin ist, in Bezug auf die Forschung zur Auswirkung auf uns Menschen, auf unsere Organe und so weiter. Ich habe ja da, Sie haben es ja gesehen, ich habe da so eine Bodymap entwickelt, wo halt, wo man halt sehen kann, welche Wirkungspfade es jetzt schon gibt, die man halt nachweisen kann, von den Grundlagen, von den Lebensgrundlagen her, wie die quasi auf unseren Körper schon einwirken oder wo es halt Expositionspfade beispielsweise gibt. Kann man das jetzt über die Tierwelt beispielsweise, wenn man jetzt im Ozean forscht, da schon irgendwelche Rückschlüsse führen, wo man sagen kann, ja, das wird uns auch irgendwann treffen oder so?
0: Ich glaube, das kann man jetzt schon sagen. Also es gibt ja, es gibt wöchentlich neue Studien über die Mikroplastik-Exposition des Menschen und wo wir gucken, finden wir es. Also es wurde im Herz gefunden, im Blut, im Gehirn, im Penis, in der Plazenta sogar, in Lungen. Also das, wo man guckt, man findet es. Und was schwierig ist noch zurzeit zum Teil, ist halt die Konzentration, die gefunden wird, weil die KollegInnen aus dem medizinischen Bereich, die ja solche Studien eher machen, auf eine Methode zurückgreifen, die auch sehr viele Falsch-Positive hervorbringen kann. Damit will ich nicht sagen, dass diese Studien alle falsch sind. Viele Kolleginnen aus dem Umweltbereich glauben eben, dass die Mengen, die dann angegeben werden, deutlich zu hoch sind. Zum Beispiel die Studie mit Mikroplastik im Gehirn, das ist so viel, das kann einfach nicht sein. Und das ist eben so, dass diese Messmethode, die verwendet wird, besonders bei fettreichen Geweben, die haben eine sehr ähnliche Signatur wie bestimmte Kunststoffe und das führt dann eben unter Umständen zu Falsch-Positiven, wenn die Untersuchenden halt auch nicht so erfahren sind, vielleicht um diese dann richtig einzuordnen. Das ist so ein bisschen die Schwierigkeit zurzeit. Dennoch würde ich sagen, dass die Evidenz sich immer mehr erhärtet und warum sollte es beim Menschen anders sein als beim Tier, dass es Auswirkungen auf uns hat, weil wir es eben überall im Körper finden und was wir eben auch schon seit langem wissen, ist, dass die Chemikalien, die im Plastik enthalten sind, und ich sprach ja davon, das können 16.000 verschiedene sein, viele davon mit gesundheitsschädlichen Wirkungen, auch die finden wir ja überall im Körper. Und spätestens da wissen wir bereits jetzt, dass zum Beispiel Chemikalien wie BPA, aber auch ja andere Auswirkungen auf den Menschen haben, dass sie zum Beispiel das Diabetesrisiko erhöhen, dass sie Herz-Kreislauf-Krankheiten erhöhen, dass sie die Fruchtbarkeit verringern, dass sie Auswirkungen schon auf unsere Nachkommen haben, bevor diese auf die Welt kommen, was auch dazu führt, dass sie geringeren IQ haben und auch weniger fruchtbar sind. Also da wissen wir eigentlich schon relativ viel. Bei dem Mikroplastik, da sind wir noch relativ am Anfang, aber auch da gibt es Hinweise, dass es einen Zusammenhang mit Parkinson und ähnlichen Demenzen geben könnte. Es könnte einen Zusammenhang mit Metastasenbildung begünstigen. Es könnte die Sterblichkeit von Zellen begünstigen. Und was wirklich sehr klar schon heute ist, ist, dass Mikroplastik zu Entzündungsreaktionen führt in ganz, ganz vielen Tierstudien und auch bei verschiedenen Zelltypen von Menschen. Und da kann man schon ja mit sehr gesicherter Evidenz sagen, würde ich sagen, dass das eine der Folgen ist.
1: Jetzt sagen Sie, wir wissen das. Handeln wir danach?
0: Nein, wir handeln nicht danach. Also zum einen probieren wir schon, auf EU-Ebene gab es ja gerade wieder neue Richtlinien und auf UN-Ebene probieren wir uns eben auch zu einigen, dass wir zu neuen Richtlinien kommen und die auch die Produktion von Plastik betreffen, aber auch die chemische Zusammensetzung, damit sie eben gesundheitsverträglicher für Mensch und Tier werden. Aber es gibt eben diese Probleme. Deswegen kommen wir leider längst nicht so schnell weiter, wie wir es tun sollten.
1: Sprechen wir genug darüber?
0: Nein. Wir sprechen nicht genug, also wobei ich jetzt nicht sagen würde, wir sollten unbedingt mehr nur über das Thema Plastik sprechen. Für mich gehört dazu auch das Thema Klima- und Biodiversitätskrise. Das sind ja, die sprechen ja auch von der dreifachen planetaren Krise, also Biodiversitätskrise, Klimakrise und Verschmutzungskrise, wo aber eben nicht nur Plastik gemeint ist, sondern menschengemachte Chemikalien auch dazu gehören. Darüber sprechen wir insgesamt längst nicht genug. Und vor allen Dingen wird, wenn wir darüber sprechen, dann immer gleich das Totschlagargument, die Industrie hervorgeholt. Aber wir kommen einfach oder sind schon an einem Punkt, wo die planetaren Belastungsgrenzen derartig überfordert sind oder ja, wir darüber hinaus sind, dass wir ja dringend ins Handeln kommen müssen.
1: Ja, das ist gar nicht so einfach, muss ich auch immer wieder feststellen. Ich bin ja hier so an so einer Hochschule, technischen Hochschule. Die meiste Forschung, würde ich mal vermuten, befasst sich eher damit, halt neue technische Lösungen zu finden für irgendwas, als jetzt den Zustand eigentlich mal zu ermitteln und was halt die Ursachen sind für diese von Ihnen so gut beschriebenen Zustände. Und wir haben ja hier den Campus Lübeck, Universitätscampus Lübeck mit dem Schwerpunkt Medizin neben uns. Hätten Sie irgendeinen Tipp für mich, wie man oder für uns, ich arbeite schon ein Stück weit mit den Kolleginnen und Kollegen zusammen, wohin sollte man sein Augenmerk, seinen Blick richten, was so unsere Zukunft angeht? Haben Sie da so ganz grob hätten Sie da eine Vorstellung?
0: Ich verstehe nicht so genau, was Sie meinen, muss ich sagen.
1: Also, wir haben ja hier Mediziner, ne, am Campus und Sie sprachen ja davon, dass halt beispielsweise Mikroplastik in den Organen schon ein Stück weit feststellbar ist und halt andere Substanzen auch, also medizinische Rückstände, also Medikamentenrückstände oder eben diese Spurenstoffe. Gut, das ist jetzt nicht Ihr Gebiet, aber wenn man jetzt über Mikroplastik spricht, also ich hatte schon die Idee und gefragt, kann man das jetzt mal irgendwie sehen? Ne? Ich möchte das gern sehen. Ne? Das jetzt einfach Gewebe, wo ich beispielsweise Mikroplastik sehen könnte oder so feststellen könnte.
0: Das
1: kann man sich
0: Sie
1: damit
0: nicht
1: befassen?
0: Tun. das ist schwierig. Also zum einen, wenn die KollegInnen aus dem Medizinbereich, wie ich ja schon sagte, gerne Pyrolyse an, um die Menge von Mikroplastik zu berechnen. Und dabei wird das Mikroplastik oder ja, es wird die Probe quasi verbrannt. Und da kann man dann nichts mehr sehen. Bleibt eben nichts mehr zurück. Und auch bei unseren Proben ist es so, also bei unserer Messmethode, dass die Partikel eben wirklich sehr klein sind und dass man die nicht mal so eben sehen kann. Das ist schwierig. Also man nimmt im Prinzip ein Gewebe oder ein Blut oder was auch immer, irgendeine Matrix, behandelt die mit verschiedenen Chemikalien, um die organischen Substanzen daraus zu entfernen. Und alles, was übrig bleibt, zieht man sozusagen auf einen Filter. Und wenn dann das Organische weg ist, dann kann man gut messen im besten Falle und sieht dann eben durch Vergleich mit Spektren, bekannten Spektren, ob Partikel Mikroplastik sind oder nicht. Aber das ist jetzt kein richtiges Foto aus einem Gewebe, was man, wo man das so einfach sehen kann, leider. Vielleicht gibt es das im Magen, wenn man mal was Großes verzehrt hat, aber ja, wird wahrscheinlich auch gerade bei uns Menschen eher selten vorkommen. Insofern, ja.
1: Das sind alles noch.
0: Hege ich da nicht so große Hoffnung, dass der Wunsch auf diese Weise erfüllt werden kann.
1: Ja, gut, ich bin eigentlich, wir kommen dann langsam zum Ende unseres Gesprächs. Mhm. Gibt es noch einen Aspekt, der Ihnen besonders wichtig ist und den wir bisher noch nicht angesprochen haben?
0: Nö, ich glaube, wir haben das relativ umfassend uns angeschaut.
1: Dann darf ich mich, Frau Bergmann, ganz herzlich bei Ihnen für die Zeit bedanken und die verständlichen Einblicke in Ihre Forschung, für Ihre weitere Arbeit und insbesondere, wo Sie jetzt im März beteiligt sind, wünsche ich Ihnen natürlich ganz viel Erfolg und alles Gute. Mhm. Und Sie hörten die Sendung Zustand, die Vermessung unserer Zukunft im offenen Kanal Lübeck. Mein Name ist Dieter Pfau und ich bin für die Inhalte dieser Sendung verantwortlich. Das ist immer der Abspann, den ich sagen soll, damit es auch gesendet werden darf. Also vielen Dank nochmal, Frau Bergmann.
0: Vielen Dank für die Einleitung, Herr Haupt.
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1: Verantwortlich für Düsse-Senn ist der Geschäftsführer von den Schleswig-Holsteinischen Heimatbund, Benjamin Abel und Molfsee.
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1: 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Das Wetter für morgen, Donnerstag, der 24. 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An Donnerstag wolkenwässerlich, wird stark betrocken und stehen wie's Regen oder Schuhen. In Lob von den Dach von Norden her lädt nor und ab und an klort das ob mit in Betten Sünn. Höchstwerten 16 Grad in Büsum bis 17 Grad in Dorm. Der Nordwestwind weit schwach bis mortig, tundel böig, an der See auch frisch, nur der Nordsee hin zu Anfang stark mit stürmische Böen, lorde an Dach aber wat weniger. Der Wiedern wird er utsichten. An Friedach blang wolkige Phasen klortert von Westen mit der Sünn ob. In der meisten Region ist er dröig, bloß hier und dort für kurze Zeit wat Regen. Höchstwerten 17 bis 18 Grad. 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

Ansonsten verlorene Worte. Einfach Worte und Sätze, die es wert sind, noch einmal gehört zu werden. Erinnerungen an unsere Schulzeit. Beamter 1929. Als ich 13 Jahre alt war, hat mir der Deutschlehrer allen Ernstes folgende Aufgabe gestellt. Vergleichen Sie mal das mitteldeutsche Nibelungenlied mit Hebbels Nibelungen und dem Nibelungenring von Richard Wagner. Ich sehe mich noch vorm Bücherschrank sitzen und im Opernauszug blättern. Man hatte ja überhaupt keine Möglichkeit, in dem Alter so etwas anzufassen. Das ist doch Stoff für eine Dissertation. Er hat auch nie wieder danach gefragt. Realschullehrer 1934. Rilke, Herr, es ist Zeit, der Sommer war sehr groß. Die Atmosphäre, die dieses Gedicht ausströmt, besonders dann die letzten Zeilen. In den Alleen hin und her unruhig gehen, wenn die Blätter treiben. Die Lautsymbolik und dieses Hin und Her. Beamter 1927. Gedichte aufsagen. Mondschein und Giebeldächer über einer deutschen Stadt. Ich weiß nicht, warum mich dieser Anblick so ergriffen hat. Kaum hatte ich das Gedicht so weit aufgesagt, da stoppte mich der Lehrer. Sicher hat Schiller gesagt, man spreche Poesie wie Prosa, aber so doch nicht. So schlecht wurde meine Vortragsleistung beurteilt. Und dabei hatte ich mir vorgenommen, es besonders gut aufzusagen. Im Bett hatte ich es noch geübt. Angestellte 1946. Füße im Feuer. Das war ungeheuer spannend. Von Hugenotten handelte das, wie der da spät in der Nacht ankommt. Den genauen Inhalt weiß ich nicht mehr. Aus den Kranichen des Ibikus könnte ich was zitieren, aber mit den Füßen im Feuer weiß ich nicht mehr so genau Bescheid. Es kam mir sehr farbig vor und war ungeheuer spannend. Hausfrau 1921. Was abweicht von der heutigen Zeit ist, dass wir bis 1936 jeden Morgen die Deutschstunden mit einem Kampflied eröffneten. Primitive Kampflieder im Gymnasium. Und wo doch damals mehr Elite war als heute. Die Lieder haben wir begeistert gesungen, ganz kitschige Lieder, die sich reimten. Und wehe, das wurde mal vergessen. Dann meldete sich eine und sagte, wir haben noch nicht gesungen. Journalist 1933. Eines Tages war die Lehrerin krank und ein Lehrer vertrat sie, ein sehr ruhiger Mann. Der hat uns ein kleines Gedicht beigebracht über einen Briefkasten und er hat das so sorgfältig und fein gemacht und hat so schön erzählt, was der Dichter damit sagen wollte, dass ich eine Gänsehaut bekommen habe. Seitdem interessiere ich mich für Gedichte. Thank you.
Postbeamter 1929. Das einzige Gedicht, das einen emotionalen Eindruck auf mich gemacht hat, ist von Hesse, Seltsam im Nebel zu wandern. Das war in der Pubertätszeit. Ein Mitschüler hatte Weltschmerz und der zitierte das dauernd. Einsam steht jeder Busch und Stein. Er schrie uns an, ihr seid alle Steine und Büsche. Später hat er dann einen Selbstmordversuch gemacht. Heute ist er Juwelier. Redakteur 1933. Mich haben Gedichte schon sehr früh interessiert. Aber alle Gedichte, die mich in irgendeiner Weise beschäftigt haben, habe ich für mich selber zu Hause entdeckt. Und die sind mir nie im Unterricht vermittelt worden. Was ich an Lyrik im Deutschunterricht kennengelernt habe, war zum Teil drittrangig. Geibel und Uhland, Schillersche Balladen, solche Dinge. Moderne Lyrik sowieso nicht. Alle Anregung, die ich für Gedichte bekam, habe ich mir selber beschafft. Wobei ich sagen muss, dass der Deutschunterricht von der Methode her sehr gut war, obwohl der Lehrer mich nicht leiden konnte und mich das auch entsprechend durch Zensuren hat entgelten lassen, habe ich da das Aufsatzschreiben oder die Analyse eines Dramas gelernt. Und das ist auch nicht die einzig positive Erinnerung, die ich an die Schule habe. Großhändler 1929. Ich habe in der ganzen Schulzeit kein einziges Gedicht gelernt, und zwar, weil ich keine Freude daran hatte und immerhin intelligent genug war, mich mit Erfolg darum zu drücken. Ehrliche 10 Jahre. 2 Strophen von der Glocke kann ich heute noch, aber sonst... Zollbeamter 1929. Meine Schrift war unter aller Sau. Ich musste bei unserem Deutschlehrer Schönschreibübungen machen, wie im ersten Schuljahr. Ein Sütterlinheft musste ich mir anschaffen und jeden Tag ein paar Seiten vorzeigen, säuberlich geschrieben. Eines Tages kam mein Vater in mein Zimmer. »Was machst du da?« Ich erzählte ihm explodierend mit überschlagender Stimme die Sache. »Das machst du ab heute nicht mehr«, sagte er. »Du kannst dich auf mich berufen. Du gibst ein leeres Heft ab.« Er selbst schrieb nämlich ganz fürchterlich und er hatte vermutlich von daher Verständnis für mich. Ich gehe also am nächsten Tag ans Katheder und liefere ein leeres Heft. Das war dem Lehrer noch nie passiert. Er rief meinen Vater an und am nächsten Tag hat er zu mir gesagt, »Du brauchst nicht mehr schön schreiben, aber du kriegst konstant 6 von mir.« Er hatte sich nicht durchgesetzt, also musste er mich als Ausschuss bewerten.

Die Piraterie breitet sich in der Geschichte vor allem in der Folge von Aufschwüngen des Seehandels aus, wurde dann aber jeweils bald unterdrückt. Der vermeintlich heldenhafte und ruhmreiche Charakter der Piraterie im herrschaftsfreien Raum der Hohen See und die Vorstellung von zusammengetragenen Reichtümern haben wesentlich zur bleibenden Faszination der literarisch-medialen Figur des Piraten beigetragen. Die Darstellung der Piraten schwankt hierbei zwischen Dämonisierung und romantisch verklärter Überhöhung. Hören Sie jetzt in einer fortlaufenden Serie über die Freibeuterei vom Altertum bis zur Gegenwart. Hans Leib hat das Buch geschrieben, Bordbuch des Satans, die Geschichte der Piraterie von Beginn an bis in die heutige Zeit. Unbändig in verhangene Weiten schweifen, das mehr als Heimat und als Haus ein Schiff und kein Gesetz als lodernd zuzugreifen. Wer träumte nicht davon und musste lange reifen, ehe er sein wohlbeschränktes Maß begriff. Nikolaus Kniephoff, anno 1525. Auf einen vernünftigen König zu Dänemark, der Hans hieß, war sein weniger vernünftiger Sohn Christian II. Gefolgt. Er heiratete in gegenseitiger Berechnung Karls V. jüngste Schwester Isabel, die Flandern sozusagen als Schoßgeld mitbrachte. Dass er von ihren glutschwarzen Augen nichts hielt und also nicht sie, sondern ein blondes, dralles, flamsches Täubchen mit zu Hofe nahm, war nun einmal Fürstenmanier und von seinem hohen Schwager vorgeübt. Dieser Weise nicht nur mit kaiserlicher Weltmacht, sondern auch noch mit Ungarn und Portugal und Frankreich verschwägert, wo überall Karls Schwestern hingeeligt, stach Christian der Haber gewaltig. Er gedachte den großen Umschlagplätzen der überseeischen Kolonialgüter Antwerpen und Hamburg die Strähne abzuschneiden und statt ihrer Kopenhagen zum Drehkreuz zur Windrose der Frachten zwischen Ost und West und Süd und Nord zu erheben. Auch Lübecks Handel den letzten Stoß zu versetzen. Und angeheizt von den Schwägern und vom Papste, der schwelenden Ketzerei in Schweden an die Scheite zu rücken, auch von seinem Täubchen unsänftlich begurrt, den Stockholmer Adeligen, von denen er sich nicht hinreichend geschmeichelt fand, den Hochmut zu strafen, aber auch paralytisch von der Lustseuche gezeichnet, die seit 1493 sich von Barcelona aus durch westindische Seeleute, durch Landsknechte, Vaganten, Händler und Freudenmädchen über die alte Welt bis in alle Gesellschaftsschichten verbreitete, fühlte er sich stark genug, die Einheit Skandinaviens noch einmal mit Blut zu kitten. Was aber Verhandlung nicht vermag, vermag Gewalt nimmermehr. Aus dem Blutbad zu Stockholm war der Jüngling Vasa, dessen Wappen eine friedliche Garbe zeigt, entronnen. Flüchtig und unstet lebte er eine Weile als Pirat in der Ostsee, gewillt, seinen Vater und seinen Onkel zu rächen, die mit über 100 anderen Gleichketzern enthauptet und verbannt worden. Vergeblich lauerte Christians Admiral Kniephoff dem Gefährlichen nach, der an Land stieg, als seine Stunde geläutet hatte und als Gustav Vasa in die Geschichte Schwedens einging und es zu Freiheit führt bis an den heutigen Tag. Auch Schleswig-Holstein hatte sich von Christian losgesagt
und der Schlächter fand es geraten, mitsamt dem Täubchen und dessen robuster Mutter nach Flandern zurückzufleuchen. Kniephoff blieb ihm getreu, obwohl er aus Malmö stammte, wo feierlich gelöst wurde, was einst zu Kalmar von der schwarzen Margret zur Union zusammengepresst gewesen. In Antwerpen nun, der blühenden Stadt, rüsteten Christian und sein Kapitän mit Fuggerschem Gelde 10 kräftige Schiffe aus. Sie sollten dem Handel und Wandel des Nordens die Luft abschnüren und die Laufplanke zu glorreicher Rückkehr bereiten. Kniephoff segelte los und fegte die See zwischen Skagen und Groningen leer, wie zu Störtebeckers bester Zeit. Da auch ein paar hansische Schiffe mit draufgingen, fackelten die Hamburger nicht lange. Denn zu Hamburg hatten sich Christians Gegner mit seinen Schwägern geeinigt. Selbst der Papst war schlecht auf ihn zu sprechen, da noch das Täubchen nicht mehr zur Beichte ging und seinem hohen Götter ausgemalt hatte, dass die Reformation schon wegen der Einziehung der geistlichen Güter für jeden Fürsten ersprießlich sei. Die Hamburger Handelskammer erreichte neue Vorrechte in Schonen und in ganz Dänemark. Dafür war ein geharnischter Ausflug gen See nicht unbillig. Unter Bürgermeister Köhl wurde Kniephoffs Flotte gesucht, gefunden und angegriffen. Es war auf der Höhe von Ostfriesland, dem alten Seeräuberbezirk. Nach gehörigem Gefecht wurde der dänische Admiral mit 162 Spießgesellen aufgebracht. Da half kein Einspruch selbst der flandrischen Isabel oder Edstards des Grafen von Ostfriesland. Wohl ließen die Hamburger die Hälfte und einige mehr der Eingelieferten laufen, da es gute verblendete Bauernburschen gewesen. Die anderen aber, die rechten Seerobben und ihr Anführer, wurden auf dem Grasbrock hingerichtet. Diese 75 waren allerdings schon fast die letzten Freibeuter, deren Köpfe auf Pfähle gesetzt das Elbufer zierten. Die Flagge des Kniephoffschen Hauptschiffes wurde über die Kanzel des Mariendomes gehängt. Dort befand sich die Zerschlissene noch, als Gott und die Geistlichen die Städte verlassen hatten und statt der Kirchenorgel die Drehorgel des Jahrmarktes, der noch heute und allein den Namen Dom zu Hamburg trägt, von den schönen Kreuzgewölben niederwalkte, bis auch diese dahin sanken und mit ihr die letzten seidenen Fetzen der Trophäe. Reizvoll ist die Ansicht eines späten Chronisten über den Fall Kniephoff. Er schreibt: »Wir enthalten uns, ein moralisches Urteil über diesen Justizakt abzugeben, da die Leute unserer Ideen zu jener Zeit hinausschweifend nur ein sehr kärgliches Dämmerlicht über die damaligen Verhältnisse verbreitet. Gewiss aber ist, dass unsere Vorfahren in vollem Rechte bei Handhabung solcher Rache zu sein vermeinten, und sicher wird niemand in seinem Gewissen darüber beruhigt worden sein. Liegt es am Licht, so hell es strahlt, jedem malt es ein anderes Gesicht.

mit Gesang und klingendem Spiel ins Feld gezogen. Am 17. August 1914 absolvierten die Oberprimaner des Katharineums ihr Notabitur. Dann stürmten 24 von ihnen hinaus in das Feld der Ehre, um im heiligen Kampf für Kaiser und Reich zu streiten. Nur wenige von ihnen kehrten in die Heimat wieder zurück. Bereits eine Woche zuvor war das Regiment Lübeck ausgerückt, um den Franzosen die Stirn zu bieten. Stimmungsbericht der vaterstädtischen Blätter aus jenen unheilschwangeren Sommertagen des Jahres 1914. Mit Begeisterung sind in allen Gauen des Vaterlandes deutsche Männer, deutsche Jünglinge dem Rufe des Kaisers gefolgt, mit den Waffen in der Hand das bedrohte Deutschland zu retten, bereit zu sterben, wenn es der Schutz des teuren, geliebten Vaterlandes fordern und gebieten sollte. Nach Erklärung des Kriegszustandes hatte sich auch in den Straßen Lübecks ein nach Tausenden zählendes Publikum versammelt, welches freudig bewegt über die endliche Lösung der quälenden Ungewissheit der letzten Tage der

Nationalhymne, dem brausenden Hurrarufen und Tücherschwenken langsam aus der Bahnhofshalle hinausstampften. In den Zeitungen mehrten sich indes von Tag zu Tag die Spalten, in denen die Namen derer, die für das Vaterland gefallen waren, verzeichnet standen. Die brausenden Hurrarufe waren den Tränen gewichen. Am Burgtor. Beim Burgtor, die Mönche im Kloster waren allzeit baulustig, aber auch sonst lustig und einen guten Trunk vom Herzen zugetan. Nachdem sie den Chor ihrer Kirche überaus stattlich neu erstellt hatten, setzten sie daneben, nach der Burgstraße hin, ein Brauhaus. Das war den Bürgern, die gegenüber wohnten, ganz und gar zuwider, wohl der Braugerechtigkeit halber, die viele von ihnen besaßen, weshalb das Brauen der Mönche ihnen eine Ungerechtigkeit dünkte. Sie reizten und schädigten das Kloster darum, wo sie nur konnten. Da sagte der Abt, der ein rechter Speivogel und Spötter war: »Legen Sie uns Steine in den Weg, so setzen wir Ihnen solche an den Weg, daran Sie keine Freude haben sollten.« Und ließ alsbald schwarze Ziegel brennen mit Angesichtern darin, die allesamt die Zunge aus dem Maule streckten. Die setzte er in die Mauer des Brauhauses den Nachbarn vor die Augen. Die Bürger ärgerten sich grün und blau, gingen auch den Rat um Abhilfe an, der aber auch nichts ausrichtete. Bis einer von den Nachbarn auf einen erlauchten Gedanken kam. Er ließ von einem Steinmetzen ein Bild aushauen, das ein wackeres, menschliches Hinterteil darstellte, ohne jede Beschönigung. Als er das an seinem Hause anbrachte, war der Mönchsspott in sich selbst zurückgeschlagen und in sein Gegenteil verkehrt. Der Bilderkrieg über die Burgstraße hin erregte indes so viel Anstoß, dass der Rat sich ins Mittel legte. Darauf ward Friede geschlossen, derart, dass der Bürger zuerst seinen Stein wieder entfernte, worauf die Mönche ihre Zungen einzogen. An der Obertrave und die zur Obertrave hinunterlaufenden Straßen. Die Obertrave zerfiel in zwei gänzlich verschiedene Teile. Der Abschnitt von der Holstenstraße bis zu der ehemaligen Eingangsstraße, der Marlesgrube, war mit seinen Giebelhäusern und Speichern im Wesentlichen noch dem eigentlichen Kaufmannsviertel verbunden. Der übrige Teil der Straße gehörte mit seinen Kleinhäusern den Stecknetzfahrern, den Flussschiffern. In diesem Teil der Straße lagen besonders große Wohnsäle. Zwischen der großen Petersgrube und der Marlesgrube fielen die langgestreckten Speicher aus dem Anfang des 19. Jahrhunderts auf. Als 1905 die Holstenstraße erweitert wurde, mussten ein paar Giebelhäuser am Anfang der Straße modernen Bauten weichen. Auch an der Einmündung der Dankwarts- und Hartengrube wurden damals einige Häuser durch hohe Mietshäuser ersetzt. Im Übrigen geriet das gesamte Viertel ins Abseits und galt für die Kleinbürgerstraßen wie die kleine Petersgrube und die Depenau ebenso wie für die große Petersgrube, in der heute, nachdem die Straßen des alten Gründerviertels zerstört sind, allein noch eine geschlossene Giebelreihe einer alten Kaufmannsstraße erhalten ist. Die Dankwarts- und die Hartengrube gehörten mit ihren vielen Kleinhäusern und ihren Gängen zum Wohnbereich des kleinen Mannes. Oben bei der Parade gingen die breiten Straßen in den Dombezirk über.

Als nach 1870 dieser Bezirk ausgebaut wurde, bot sich der obere Teil dieser Straße zum Bau größerer Mietshäuser an. Armenhaus. Abend für Abend trat die alte Frau aus dem Gang, in dem in kleinen Häuschen die Leute wohnten, die das Leben beiseite gesetzt und auf die milde Stiftung angewiesen hatte. Durch Gassen und Straßen ging sie, ohne sich umzuschauen, bis sie einen großen, stolzen Giebelhaus gegenüber Halt machte. Mit brennenden Augen sah sie auf das prunkvolle Sandsteinportal hin, zu dem ein paar Stufen emporstiegen. Auf die Terrakottafriese zwischen den Stockwerken und den ragenden Giebel, der sich in den Abendhimmel streckte. In diesem Haus war sie groß geworden, als eines reichen Kaufherrn Tochter. Dann ward eines Tages das Unglück gekommen, ob mit oder ohne Schuld, wer wollte das sagen? Das Geschäft war zusammengebrochen, das Haus verkauft worden, das Geschlecht ausgestorben. Bis auf sie, die nun im Gang der armen Alten hauste. Allabendlich ging sie hierher, das Bild ihrer Vergangenheit heraufzuholen, und sog Bitterkeit in ihr Herz. Einmal hatten die neuen Bewohner unterlassen, die Vorhänge zu schließen. Man sah in das große Zimmer zu ebener Erde hinein. Da saß eine Frau am Tisch und weinte bitterlich. Und ein Mann ging wutverzerrten Gesichts im Zimmer auf und ab. Man hörte nicht, was gesprochen wurde, aber die alte Frau auf der Straße erstarrte in einer jähen Erkenntnis. Und plötzlich tat sich in einem milden, freundlichen Licht die kleine Wohnung im Gang vor ihr auf, die zwei Zimmerchen mit den lieben alten Möbeln und in Zimmer und Küche, wenn sie nur wolle, Friede, Friede. Von da ab ging sie des Abends nicht mehr aus. Sie saß bei gutem Wetter auf der Bank vor ihrer Tür, die Hände im Schoß, die Augen ins Weite gerichtet, dorthin, wo nichts als Friede ist. Auf dem Segeberg von Theodor Storm. Hier stand auch eine Frauenwiege, die Wiege einer deutschen Frau. Die schaut mich an mit Augen blau und auf dem Felsen drauf ich liege. Schließt sie mich plötzlich an die Brust. Da werd ich mir des Glücks bewusst. Ich seh die Welt so unvergänglich voll Schönheit mir zu Füßen ruhen. Und alle Sorgen, die so bänglich mein Herz bedrängen, schweigen nun. Musik, Musik, die Lerchen singen, aus Wies und Wäldern steigt Gesang. Die Mücken in den Lüften schwingen den süßen Sommerhafenklang. Und unten auf besonnter Flur seh ich des Kornes Wellen treiben, in blauen Wölkchen drüber sträuben ein keusch Geheimnis der Natur. Da tauchen an des Berges Seite zwei Köpfchen auf aus dem Gestein, zwei Knaben steigen durchs Gekräute, und sie sind unser, mein und dein. Sie jauchzen auf, die Felsen klingen, mein Bursche schlank, mein Bursche klein, schau, wie sie purzeln, wie sie springen, und jeder will der Erste sein. In Kinderlust die Wangen glühen, die Welt, oh, wie sie lacht, nun hängen sie an deinen Knien, nun an den meinen unbedacht. Der Große hier und hier der Kleine, sie halten mich so eng umfasst,
dass ich den Thymian das Steine mich hinzieht, die geliebte Last. Die Schatten, die mein Auge trübten, die letzten scheucht der Kindermund, ich seh der Heimat, der Geliebten, Zukunft in dieser Augen Grund. Auf dem zugefrorenen Ratzeburger See von Klaus-Rainer Goll. In der Sonne, im Schnee, auf dem Eis und unter dir der Abgrund, die Tiefe. Wenn es ihr einfällt, könnte sie ihren dunklen Rachen aufreißen und dich verschlingen wie ein Tier. Mit Haut und Haar, denkst du, mit deinem bisschen Leben, das du so mutig oder so unüberlegt hinausträgst. Übers Eis. Aufkommende Brise von Hans-Jürgen Heise. Es briest, briest, und das ist auch das Wenigste, was man verlangen kann, hier an der Förde und jetzt während der Kieler Woche, wo am Kai die Sea Cloud und auf See die Wolke Bestandteile ein und derselben Metapher sind, die Wirklichkeit heißt. Segel, weiße, rote und knatternde allemal. Sogar die Kaninchen drüben im Düsternbroker Gehölz haben ihre Ohren wie Segel aufgestellt. Zum Beispiel da im Unterholz dieser Bock, eine wahre Felucke mit mächtigen Treibwindbahnen. Das Ufer riecht nach Tang und Salz, das Meer nach Bratwürstchen und Bier. Gut so, ich mach mir auf alle Fälle einen Knoten ins Taschentuch. Der soll mich daran erinnern, dass es Seemannsknoten gibt, Seemannsgarn und natürlich diese riesige, blau um sich schlagende Flosse, das Meer selbst. Gutes Altes aus Ohrensausen. 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

0: bei Preußens zu Hause. Zack, zack, Gerda, es ist noch kein Essen auf dem Tisch. Kinder, antreten, der Größe nach bitte sehr und ein wenig schneller, wenn ich bitten darf. Zack, zack. So, Hände ausstrecken.
1: Ja, ja,
0: Was ist denn das? Das nennst du saubere Fingernägel? Da wird der Hund in der Pfanne verrückt. Rabenschwarze Fingernägelränder. Und du wagst, so etwas vorzuzeigen? Ab ins Bad und gründlich schrubben? So was. Möchte gar nicht wissen, wie die Fußnägel aussehen. Und dann, ohne Abendbrot ins Bett. Haben Hunger, Gerda. Na, das wird ja auch mal Zeit. Stellt euch hinter die Stühle. Suppe im Arsch, Gerda, aber zackig. So, hinsetzen. Und wehe, einer spricht ein Wort. Löffel in die rechte Hand und essen. Löffel zu. Gleich wehe, es schmatzt einer. Essen. Essen. So, Kinder, das reicht. Ab ins Bett und ich will keinen Mucks mehr hören.

0: Fragen über Fragen. Schwitzen Kühe eigentlich unter schwarzen Flecken mehr als unter weißen Flecken?
1: Ja, wenn das keine Fragen sind, na, ich weiß nicht.

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1: Der Durchschnittsmensch braucht 7 Minuten, um einzuschlafen. Al Capones Visitenkarte wies ihn als Gebrauchtmöbelhändler aus. Etwa 80% aller Tiere auf der Erde haben 6 Beine. Ein Mensch von 68 Kilogramm reicht gerade zu einer Mahlzeit für 40 Kannibalen. Nur in äußerst seltenen Fällen ist die nächste lebendige Spinne mehr als 3 Meter von ihnen entfernt. Frauen zwinkern ungefähr doppelt so oft wie Männer. Küchenschaben gab es schon, ehe die Dinosaurier auf der Erde erschienen. Musiker in Kenia werden oft auf der Bühne in Käfige gesperrt, damit sie die Instrumente nicht stehlen, die meist den Clubbesitzern gehören. Buzz Aldrin war der erste Mensch, der auf dem Mond Stuhlgang hatte. Beim Niesen werden alle Körperfunktionen ausgesetzt, sogar das Herz.
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Das war vor 12 Jahren, hat er sich verfahren. 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
1: Es ist unwahrscheinlich schön. Das kann doch nicht wahr sein.
2: Nee, wer hätte das gedacht?
0: Das glaubt mir keiner.
1: So was Schönes kannst du nicht kaufen.
2: Nur Natur pur. Das nenne ich mal toll.
1: Nein, ist das toll, ist das toll, ist das toll. Ui, grandios, ist das schön.
2: Toll.
1: Einfach toll.
2: Das gibt's ja gar nicht.
1: Das gibt's ja nicht. So schön ist das. Nee, oh nee.
2: Atemberaubend schön.
1: Also das ist mal richtig was Tolles.
2: Wer hätte das gedacht, dass ich das noch erleben darf?
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1: Also eins sage ich dir, wenn das wieder so eine Feier wird. Wieder nur Getratsche über Onkel Willi und über deinen Bruder. Dann gehe ich. Ich stehe auf und gehe einfach. Da bin ich weg. Einfach verschwunden. Verstehst du? Ich frag gar nicht erst. Zack, weg bin ich und tschüss. Ist ja auch nicht zum Aushalten mit dem. Hallo Schatz. Hallo Schatzi. Wo ist sie denn nur? Sie hat doch die Fahrkarten. Schatzi, Schatzilein, Engel, Schatzi, hallo Schatzilein.

Und hier der Ohrensausen-Wetterbericht der vergangenen 14 Tage. Na, das war mal wieder ein Wetterchen in den letzten 2 Wochen. Herbst war angesagt und wo Herbst draufsteht, war auch Herbst drin. Alles fiel. Die Temperaturen, die Blätter, die Wolken und der Regen. Wehe, wer da nicht genug Grog im Hause hatte, der musste zittern und bangen, dass es einem Gott erbarme. So erging es auch unserem Außenreporter Gustav Gründlich, den wir in den Teil unseres schönen Landes hinschickten, wo das Wetter bekanntlich zu Fuß über die Wiesen schreitet, zur Rübenernte nach Dithmarschen. Hier sein Bericht. Heulen und Zähneklappern war zu hören, als ich mich gegen den Sturm gestemmt durch die Feldwege lief, um den Rübenbauern bei ihrer Ernte zuzusehen. Erst nahm der Wind zu, dann setzte auch noch Regen ein und im Nu war der Horizont nicht mehr zu sehen. Das Wasser lief mir in den Kragen, über den Rücken runter bis in die Arschkimmel. Auch die Gummistiefel waren bald voll Wasser und meine Brille beschlug innerhalb von wenigen Minuten. Dann sah ich sie, schemenhaft, die wackeren Landwirte, wie sie stoisch eine Rübe nach der anderen aus dem Acker zogen und im hohen

auf meine Frage, ob es hart sei, bei so einem Wetter hier zu arbeiten, war die Antwort: Nö. Und hart nachgefragt, wieso denn nicht, war die Antwort: Mach mal lieber erst deinen Hosenstall zu, sonst läuft dir der Regen weiter bis in die Stiefel rein. Ein Scheißwetter, kann ich Ihnen sagen. Als dann auch noch der Reißverschluss klemmte, zog ich von dannen in den Ort, wo es eine Apotheke gab. Mit Husten, Schnupfen, Heiserkeit lag ich dann 3 Tage in der Kiste. Da freue ich mich doch besser auf den Winter. Das war Gustav Gründlich mit seinem Wetterzustandsbericht vor Ort. Sollte es in den kommenden 14 Tagen wieder Wetter geben? Ohrensausen wird davon berichten. Oder haben wir uns schon mal versprochen?

Eine kleine Lesung aus den Telefonbüchern dieser Welt. 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

0: Zungenbrecher.
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Die Leiter hängt jetzt fest.

0: ich erwarte.
1: Der flandrische Kopiar, Regeln der Seefahrt und des Handels der Hansekaufleute in der Zeit des 13. bis zum 17. Jahrhundert. Eine Übersetzung aus dem Althochdeutschen in die Sprache der heutigen Zeit. Getreidestapel. Weiterhin ist es verboten, Getreide durch den Öresund oder den großen Belt aus der Elbe oder der Weser zu verfrachten, es sei denn, es stammt vom Markt einer Hansestadt. Verstößt ein Schiffer gegen dieses Gebot, soll er in keiner Hansestadt mehr gelitten werden, noch Frachtgut erhalten. Sollte aber ein Kaufmann aus der Hanse dieses Verbrechen begehen, so soll sein Gut verwirkt und verloren sein. Brechen aber Schiffer und Kaufleute von außerhalb der Hanse dieses Gebot, so sollen sie anschließend vom Handel und Handelsverkehr in den Hansestädten ausgeschlossen werden und es darf auch niemand aus den Hansestädten auswärts mit ihnen in Geschäftsbeziehung treten. Verweigerte Mitarbeit bei Seenot. Falls ein Schiffer mit seinem Schiff und dem Kaufmannsgut in Seenot gerät und seine Seeleute oder Schiffsmannen wollen ihm nicht helfen und entzögen sich ihm und der Schiffer führte dann so lange darüber Klage, soll das Schiffsvolk in einer Hansestadt oder einem Kaufmannsgericht ergriffen werden und man soll sie da in einen Turm werfen und 2 Monate bei Wasser und Brot festhalten. Wenn das Schiffsvolk nach dieser Zeit zum wiederholten Male deswegen verklagt wird, so soll man es 3 Monate bei Wasser und Brot im Turm halten und ihm ein Zeichen in das Ohr setzen, damit ein anderes sich ein Beispiel daran nähme, sich davor zu hüten. Erstes Auslaufen eines Schiffes. Ein Schiffer, der mit seinem Schiff zum ersten Mal ausläuft, es sei alt oder neu, hat dem Rat der Stadt, in der er das Schiff ausgeredet oder gekauft hat, oder dem gemeinen Kaufmann zu Brücke oder in England auf seinen Eid schriftlich anzuzeigen, wer seine Reeder sind. Das soll er sich von der Stadt oder unter dem Siegel des Kaufmanns bestätigen lassen. Falls einem Schiffer nachgewiesen wird, dass ihn jemand anderer einen Anteil ausgeredet oder darauf Geld gegeben hat, so soll er an seinem Höchsten, dem Leben, gerichtet werden. Verfrachtungsmonopol der hanseatischen Schiffer für hansische Waren. Weiterhin soll niemand aus der Hanse seine Güter in andere Schiffe einladen und verfrachten, als allein denen, deren Schiffer ebenfalls der Hanse angehören, bei einer Buße von 2 Mark Goldes. Keine Schiffsverkäufe an Nicht-Hansen. Weiterhin soll niemand in einer Hansestadt Schiffe bauen dürfen, es sei denn, er ist Bürger derselben Stadt oder ein Untertat des Herrn, Hochmeisters von Preußen. Fernerhin soll er niemanden außerhalb der Hanse ein Schiff verkaufen. Allerdings darf ein Schiff zum Abwracken nach außerhalb verkauft werden, bei einer Strafe von 3 Mark Goldes und dem Verlust der hansischen Privilegien. Innerhalb der Hanse dürfen die Schiffe aber verkauft werden unter Vorbehalt der oben getroffenen Bestimmungen.

Geliebt zu werden kann eine Strafe sein. Nicht wissen, ob man geliebt wird, ist Folter.

Liebe Worte, vielen Dank, dass ihr in dieser Sendung zu Gast wart. Es war sehr angenehm mit euch. Wenn ihr mögt, dürfen ihr und all die anderen gerne wieder mit dabei sein. Bis dahin, gehabt euch wohl und amüsiert euch schön. Manfred Willner, der die Verantwortung für diese Sendung hat, verabschiedet sich aus dem Studio und wünscht allen eine angenehme Zeit.

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1: Mittwochabend, es ist wieder Klangstubenzeit. Kommt herein, seid dabei und erzählen Sie es allen weiter. Hier ist die Klangstube mit Julian Gebler. Markus Trantow hat seine Hausaufgaben noch nicht ganz fertig und muss deswegen einen Mittwoch aussetzen. Aber er kommt wieder, keine Angst. Heute starten wir mit deutschsprachigem Indie-Pop und da lohnt sich der Blick nach Österreich. Ja, aus Innsbruck kommen Janka. Vier MusikerInnen mit ordentlich Rückenwind und dem klaren Ziel, sich ihren Platz im Indie-Pop-Olymp zu erspielen. Und die Zeichen dafür, die stehen schon ziemlich gut. Bei ihrem Auftritt auf dem Reeperbahn-Festival vergangenen Sonnabend zeigte die Band, dass mit ihr definitiv zu rechnen ist. Der nächste Vlog, der wird dann Ende Oktober eingeschlagen. Dann erscheint ihr Debütalbum Nicht von dieser Welt. Und daraus hören wir gleich ihre neue Single. In dieser geht's um den schönen Moment, wenn man nach einer längeren Durststrecke plötzlich wieder verliebt ist. Das Ganze aber ohne großes Herzschmerzpathos. Dafür angenehm, direkt und leichtfüßig. Sängerin Bianca Ehrenstraßer beschreibt das Gefühl, wenn die eigenen Mauern langsam wieder fallen. Und plötzlich ist da jemand, mit dem selbst sowas wie Banales wie U-Bahn fahren wieder ziemlich gut funktioniert. Oder sowas Ähnliches. Hier sind Janka mit Nicht alleine in der U-Bahn.

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2: Louis Peng mit No Rush in der Lübeck FM Klangstube. Ja, wir müssen uns nicht abhetzen. Wir haben noch eine Menge Zeit. Die Stunde ist doch erst gerade angebrochen. Naja, schauen wir mal weiter, was wir noch hier haben. Die meisten von uns dürfen das wahrscheinlich kennen. Nach außen hin geben wir uns mega selbstbewusst, aber drinnen, da rattert der Kopf und die Zweifel melden sich immer wieder. Genau dieses Overthinking hat der Sänger Channen jetzt in seiner neuen Single verarbeitet. Ein ziemlich ehrlicher Kontrast zu seinen bisherigen Liebessongs. Hier ist unsere zweite Neuvorstellung des Abends. Das ist Channen mit Monsters.

Mittwochabend. Die Lübeck FM Klangstube hier. Das war Jackson mit Love Sucks. Vom Schauspieler zum erfolgreichen Musiker. Ritalin alias Adrian Tillmann hat in erstaunlich kurzer Zeit einen ziemlich eigenen und massigen Sound entwickelt. Rap trifft bei ihm auf Indie und Pop, große Gesten und Selbstzweifel und Leichtigkeit, auf eine gute Portion Schwermut. Nach Songs wie Huso mit Chiagu, Dua Lipa und Outfit Check landete sein Album Stell dir vor im letzten Jahr sogar auf Platz 5 der deutschen Albumcharts. Und seine Tourneen durch Deutschland, Österreich und die Schweiz waren allesamt ausverkauft. Jetzt ist Ritalin gemeinsam mit dem Musiker Leiser zurück. Optimistisch heißt die gemeinsame Single und der Titel ist auch schon Programm. Allerdings ohne Blindes wird schon alles wieder gut werden. Nein, es geht vielmehr um die Möglichkeit, dass es gut werden könnte. Heute nicht schon alle Probleme von morgen durchdenken, ist die Devise, sondern einfach mal ausprobieren, was passiert. Oder wie Ritalin selbst sagt, was bleibt dir noch, wenn du nicht optimistisch bist? Hier sind Ritalin und Leiser mit Optimistisch.

Melanie Fiona, Give It To Me Right in der Lübeck FM Klangstube. Ein richtig schöner, gut strukturierter, aufgeräumter Song ist das. Damit ist es jetzt aber Schluss, denn jetzt wird es wild. Habt ihr schon mal was von Woofstock gehört? Das war ein eigenes kleines Pop-up Open Air der Band Fat Dog Ende August in London. Gerüchten zufolge stand der Bassist dabei komplett nackt auf der Bühne als kleine Hommage an die Red Hot Chili Peppers beim legendären Woodstock 99. Wer die Truppe aus Südlondon am Wochenende beim Reeperbahn Festival in Hamburg verpasst hat, der bekommt jetzt zumindest akustisch die volle Breitseite. Ein verrückter Mix aus Post-Punk und Rave vom kommenden Album Cancel Me, I'm Tired, hört ihr jetzt Fat Dog mit Call It What You Want.

KLLO mit Dissolve in der Lübeck FM Klangstube. Seit 2020 machen Versace aus Indie-Pop, 80s Jungle und modernem Pop einen ziemlich tanzbaren Sound. Mal auf Deutsch, mal auf Englisch und häufig auch wechselnd innerhalb desselben Satzes. Nach 7 Singles, einer EP und einem komplett in Eigenregie entstandenen Debütalbum legt die Band jetzt ihr zweites Album vor. Das erscheint am Freitag jetzt. Darauf treffen verträumte Synths und eingängige Hooks auf Grunge-Gitarren und satte Backbeats. Klingt ein bisschen nach 90s, aber mit einem ziemlich modernen Blick aufs älter werden. Der Titelsong heißt I Want You Back Sometimes und beschäftigt sich mit verlorenen Freundschaften, Hoffnungen und der Frage, was eigentlich passiert, wenn man merkt, die Zeiten, die ändern sich und man selbst eben auch. Versace bleiben dabei zwischen Skepsis und Optimismus und schaffen genau diesen Sound, bei dem man gleichzeitig ein bisschen nachdenken und einfach mit dem Kopf nicken möchte. Und wer die Band übrigens live erleben will, am 24. Oktober sind Versace auch bei uns in Lübeck im Blauen Engel zu sehen. Jetzt aber erstmal hier im Radio zu hören. 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

Mark Atlas mit Falling Like a Stone in der Lübeck FM Klangstube. Und für unsere letzte Neuvorstellung, da reisen wir jetzt fast 20 Jahre zurück in der Zeit. Erinnert ihr euch noch an den Hit 1, 2, 3, 4 von Feist? Der schwedische Produzent Galantis hat sich diesen Indie-Klassiker jetzt geschnappt und ihm ein treibendes Synthie-Pop-Gewand verpasst, ein noch stärkeres, als es eh schon war. Das Ganze ist auch ein Vorgeschmack auf seine neue EP The Devil's Tax Return Volume 1. Erscheint Mitte Oktober. Das ist eine richtig starke Neuinterpretation jetzt. Wir drehen noch einmal richtig kräftig auf. Das ist Galantis mit 1, 2, 3, 4.

Und mit Mild Minds und der Machine klingt sie aus, die Klangstube. Aber wir sind nächsten Mittwoch wieder für euch da, pünktlich um 21 Uhr. Markus Tranto ist dann auch wieder mit von der Partie. Ich wünsche euch eine schöne Restwoche. Bis nächste Woche. Tschüss.

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0: Die Verantwortung für die folgende Sendung hat Rolf Jäger. Sie heißt Poptones. Es ist Ausgabe 24. Hallo.
1: Okay, guck mal, die Pisser schon wieder. Alter, Mann, hören Sie mal auf zu nerven? Fuck.

Das ist wahr, das war Braun von Arzt Bela B. und dem Berliner Indie-Matador Bonaparte. Ein Beitrag zur aktuellen politischen Farbgebung in D-Land. Astrein differenziertes Freistück, Punkmusik, grimmiges Rock-Kabarett von bestürzend aktueller Brisanz, wie man sowas im mittleren Feuilleton immer gern mal bezeichnet. Aus leidiger Notwendigkeit geboren und also gut, dass es da ist. Erschienen ist es zum Record Store Day diesen Jahres, also ausverkauft, na klar, steht aber für Umme bei YouTube, sehen Sie mal nach. Und auch bei Spotify, dort bitte nicht nachsehen. Ohnehin mindestens seltsam, dass so ein treffsicheres Stück mit klarer Haltung bei jenem musikerfeindlichen Geldapparat im Angebot steht. Einige Klein- und Kleinstlabels machen das ja auch so, bieten ihren nicht nur finanzempfindlichen, schützenswerten Gesamtkatalog dort feil, während die Musiker selbst sich ohnehin bei zum Beispiel Bandcamp selbst vermarkten und verströmen. Besser ist das. Jelka zum Beispiel aus Berlin als eine Band von vielen macht das. Musikalisch ist das Trio eher einzigartig. Hier ist Rollover.

Ja, das war Rollover von Jelka. Das sind Gitarrist Daniel Matteo, Schlagzeuger Christian Obermeier, Sängerin und Bassistin Jelka Wehmeier und Gastelektroniker Daniel Nentwig. Alle schon lange zugange zwischen, ich sag mal, Neumetall, Klangkunst, Lied und Improv. Postkraut oder Postkraut, wie man mag, ist ein gängiger Begriff bei Jelka und schlüssig, wenn man wie eben eine Rock-Riff-Gitarrennummer mit einem Gitarren-Rock-Song-Titel wie eben Rollover so beiläufig aus der Rockpose bringen kann. Die Nummer kommt vom insgesamt 6. Album der Band, ist gleichzeitig das 3. ihrer US-Trilogie. Das Album heißt Jeans, ist ebenso wenig Roots American wie die gleichnamige Nietenhose und beginnt mit der ganz unverkrampften Coverversion eines Songs von Steely Dan. Und das ist tatsächlich nicht die Regel. Hier erstmal das Original. King of the World heißt es, von 1973 ist es und von Steely Dan.

Ja, sehr fein. King of the World vom zweiten Steely Dan Album Countdown to Ecstasy. Also Steely Dan, ich sag's nochmal, ist kein Solokünstler, sondern das Bandprojekt von Walter Becker und Donald Fagen. Komponisten untröstlicher, schlüssiger R&B-Jazz-Pop-Hybriden. Genialisch, ja, die darf man so bezeichnen. Da herrscht Konsens wie selten, auch unter hochklassigen Musikern aus inzwischen ungefähr 3 Generationen. Darunter ein paar, die dann beim Covern unter der Last der eigenen Ambition virtuos ins Nichts gelaufen sind. Nicht so Jelka, die haben ihre Version von King of the World am Original-Songverlauf entlang realisiert, live im Studio und dann durch den Band-Sound in die postapokalyptische, weitgehend leer gestorbene finale Gegenwart quasi hineininterpretiert, die der Text abbildet. Hier ist es, King of the World von Jelka.

Jelka, King of the World, Punkt 2035, könnte man sagen, oder auch Postfiktion. Verblüffend auch, wie das Profil des 50 Jahre alten Songs an sich präsent bleibt, mit Abrieb, aber ohne Einbußen, bis fast zum Schluss. Aber das Folgende sind ja auch nicht die Pixies oder The Cure, sondern gebackene Bohnen mit Nuss-Nougat-Creme. Mmh.

Das waren die Baked Beans mit dem Titel Nuss-Nougat-Creme vom Album Bohnen im Weltraum. Konsequente Namensgebung, meine Damen und Herren. Astreine Produktion von Musik für Kinder und Eltern, sagt die Band. Und das sind Johannes von Weizsäcker, bekannt auch von The Chap, Ramin Bijan und Maurice Summen, letzterer Chef des 1A Berliner Staatsakt-Labels, beide Mitglieder von Die Türen, plus Kindervokalistenchor irgendwo da draußen unterwegs, dem Zukowski-Rolfe zwischen Respekt, Spaß und Ernährungsfragen etwas Relevantes folgen zu lassen. Das führt jetzt fast zwangsläufig zu ihm hier und er heißt Food Man, bürgerlich Takahide Higuchi, Musiker, Producer, DJ, Maler aus Japan, gesampelt, geschnitten, geklöppelt, virtuos und sehr ordentlich vom Gleis. Wer da wie und was oder ob sowas irgendwo wächst, wissen wir nicht und wie manchmal trägt gerade das was bei. Titel des Albums ist, pardon my French oder Japanese, Hikariga Sashikomu. Das bedeutet so viel wie Licht scheint herein und ist eine japanische Redensart für Hoffnung in schweren Zeiten. Können wir brauchen? Eine entsprechende rote Linie zeigt sich im musikalischen Verlauf der Platte.

Das war der Food Man, Big in Japan, ich weiß es nicht, aber ziemlich big finde ich schon. Zuerst Kabe, zu Deutsch Wand, dann Hosomichi, das heißt so viel wie

Fremde Straße, beide vom neuen Album des Foodman, das einem tatsächlich auch nicht den Kopf editiert, wenn man alle 14 Stücke hintereinander hört. Vertrauen Sie mir, ich habe es ausprobiert.

Das war Sergio Torales mit The Same von seinem Album Interstellar Bedroom. Spanische Herkunft, Straßenmusiker in Berlin seit 10 Jahren. Producer und Musiker Tom Hessler, etwas bekannter als die One-Man-Band Der Assistent, hat für eine Berliner Straßenmusiker-Compilation Aufnahmen mit ihm gemacht. Die ist bisher nicht zustande gekommen, aber eben dieses ganz eigene und man kann sagen kontrapathetische Gitarrensong-Album von Sergio Torales zwischen Krautrock-Resten und Peter Green. Ein anderer Songmann mit Straßenerfahrung ist Hannes Wittmer. Der 40-Jährige war bis 2018 als Spaceman Spiff und Otago in Europa unterwegs. Sein 4. unter eigenem Namen veröffentlichtes Album heißt Sag es allen Leuten. Das tue ich gerne, er auch und warum auch nicht. Hannes Wittmer, bitte.

0: Hannes Wittmer allein zwischen Stahlseiten, ein Status erstmal, der mich durchaus aufs Positivste an die blühende, realitätsrelevante 70er-Jahre-Liedermacherei erinnert. Nicht, weil Wittmer jetzt so klingt wie der junge Hannes Wader damals, mit seinem unbeirrbar, dem vermutlich wahren, nützlichen, poetischen Knarren im Ausdruck. Sowas hat Wittmer nicht. Er kommt aus einer anderen Generation, labert aber auch nicht rum und ist kein Betroffenheitsschmusepeter wie etwa Johannes Oerding, regt Austausch und Auseinandersetzung an mit der immer neuralgischen BRD und der Beschissenheit der Welt. Das war der Song eben. Ein klares, couragiertes sich hinstellen für etwas und oder gegen was anderes.
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Hypnose oder Hip-Hop ist schon egal nach 6,5 Minuten. Erykah Badu mit The Alchemist, genauer gesagt. Rapper, DJ, Produzent für unter anderem Kendrick Lamar, Bob Deep und Earl Sweatshirt. Before the World Blows, so spricht der Albumtitel für sich selbst. Und 16 Jahre seit dem letzten Studioalbum sind auch für eine signifikant unaufgeregte Herausgeberin wie Erykah sehr viele. Das Stück eben war Witch Doctor, Medizinmann, hier also Medizinfrau, Badu über Illusionen und Manipulationen in der Gesellschaft, metaphorische Parallelen zwischen Hexerei und medialer Macht, eine Beschäftigung mit Sein und Haben letztlich, immer noch einzig, wie sie als Sängerin mit wahrer Coolness so einen Text scharf stellt, sich weiterentwickelt, statt sich hypnostalgisch selbst abzufeiern, als die Pionierin, die 1997 mit ihrem ersten Album Baduism den R&B als New Soul rund erneuert hat. Personality goes a long way, sagt Samuel Jackson in Pulp Fiction zu John Travolta. Und so ist es.

Und das war keine Filmmusik, auch wenn da durchaus Ähnlichkeiten waren mit Der Unbeugsame zum Beispiel oder Bullet, Dirty Harry oder auch der Mission Impossible TV-Titelmusik, 1970er Kinoklassiker-Soundtracks des argentinischen US-Komponisten Lalo Schifrin, ein wahrhaft einflussreicher Musiker. Er starb im letzten Jahr 95-jährig, den haben wir gerade gehört, Jahrgang 75 ist er und besser bekannt unter dem Pseudonym Squarepusher, einer der Hauptexponenten der neuen britischen Electronica ab Mitte der 90er, mit Highspeed Drum and Bass, Drill and Bass, Jazz-Konzentraten sondergleichen. Die Mittel und Einflüsse, mit denen er jetzt arbeitet, sind im Prinzip die gleichen geblieben. Neu ist einfach, wie er jetzt in die Fläche geht, statt viele Meter auf wenigen Quadratzentimetern zu verdichten. Central war das eben, genauer K2 oder K2 Central. Eine Art Registriernummer haben alle Tracks auf dem Album, wie die Mozart-Kompositionen im sogenannten Köchel-Verzeichnis. Zum Titel des neuen Albums würde es jedenfalls passen. Der lautet Kammerkonzert. Also nicht die Übersetzung eines englischen Originaltitels Chamber Music, schon der deutsche Ausdruck. Jenkinson schrieb und nahm das Album während des Corona-Lockdowns allein im, ja, stillen Kämmerlein auf. Unter anderem elektronisch verstoffwechselt mit Orchestermusik, die er 2016 geschrieben und erstmal verworfen hatte und ließ wegen einer Handverletzung auch die liebe Bassgitarre stehen. Irgendwann war sie wieder gut, die Hand, und das folgende Kleinod konnte entstehen. Park.

sehr, sehr schön, finde ich. Square Pusher mit Park. Sechsseitige Bassgitarre klingt immer sehr schön, wenn man sie so spielen kann. Bei YouTube steht ein Video dazu mit dem Orchester Alarm Will Sound bei der Probe. Schönes Schwarz-Weiß-Video und interessant ist das ja auch, was den Status des Square Pusher als Komponisten betrifft.

0: Und wer kann das schon sagen? Das war Katharina Kollmann, a.k.a. Nicht Seattle. Man kann sie getrost eine der maßgeblichen progressiven deutschen Songschreiber und Sängerinnen vor allem im Besonderen nennen, die jetzt mal mit dem relativ ungewohnt eingängigen Lied Meine Ladies vom neuen Album Große Liebe rauskommt und weiß, wen sie meint, ohne zu vergessen, wer sie ist. Das Beste, was es gibt, sind diese wunderbaren Frauen. Meine Ladies kennen immer einen Weg, selbst wenn der nur darin besteht, dass man aufgibt, sich davon erzählt und dann einfach nur baden geht. Zitat Ende. Ein Textauszug, Reimschema, Versmaß, alles drin, der aber auch so geht, fast 1:1 mit sogenannten normalen Vokabeln und dabei den etwas abgegriffenen Begriff der Authentizität in Selbstverständlichkeit zurückholt und schon zeigt sich das Banale als nur mehr vermeintlich. Und genug für heute. Demnächst ist auch noch ein Tag, knock on wood. Die nächste neue Ausgabe wird es erst im November geben, wie immer dann auf Zuruf und Ansage. Jetzt zum Schluss noch was sehr Feines von Elvis Costello, gerade erschienen auf der Jubiläumsausgabe seines Debütalbums My Aim is True von 1977 mit sehr vielen Extras und bisher unveröffentlichtem. Zum Beispiel dieser Song hier, I Turn Around. Costello war damals 23. Allerdings, sowas 50 Jahre in der Schublade lässt eigentlich niemand. Aber das ist er ja auch nicht. Elvis ist King.
1: We're recording then?
2: Okay.

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